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2: Mit Matthias Matuschek. Alles neu macht der Mai. Für diese ersten Worte bin ich allein schon an diesem langen Wochenende fast 2,5 Tage gesessen. Das Schlimme ist, dass der Druck sehr hoch ist. Weil schon bevor ich hier mich ein bisschen sortieren konnte, kommen hier schon die ersten WhatsApps rein von Menschen, die sagen, ich wäre dann soweit. Und angeblich gibt es hier auch schon Katzen, die voller Vorfreude am Fan. Oh ne, er freut sich schon, also es ist ein Kater, es ist keine Katze. Ein Kater sitzt wohl schon in freudiger Erwartung am Fensterbrett. Das war mir allerdings nicht klar, dass ich für Haustiere extra aufstehen muss, so früh am Morgen. Einen wunderschönen guten Morgen. Hier ist Feel Good FM. Hier ist die senile Bettflucht. Die Morning Show bei Feel Good FM, die jetzt zumindest den Sommer über, und bei uns ist ja im Herzen schon längst Sommer, für euch am Start ist, jeweils von Montag bis Freitag von 6 bis 9 Uhr. Und es kommen immer mehr WhatsApps nach oben, mein Gott. Ja, auch. Schönen guten Morgen. Ich schicke dann mal ein.
3: Tut mir leid, meine Blase. Ich muss schon wieder.
2: Nein, ich muss überhaupt nicht. Ich muss jetzt hier sitzen bleiben. Ich muss jetzt einfach hier sitzen bleiben und euch in den Tag schubsen. Es ist

0: Halsey zusammen mit Big Sean und Stefflon Don.
1: Alone. Ihr seid nicht alleine, zumindest nicht am Morgen, zumindest nicht im Sommer über, zumindest nicht zwischen Montag und Freitag und zumindest nicht zwischen 6 und 9. Es ist jetzt gerade mal 6:09 und ein langes Wochenende liegt hinter uns allen. Wir werden uns schwer tun, heute wieder zu arbeiten. Auch ich musste neu angelernt werden. Ich habe gerade eben mit dem Doc auf Zypern telefoniert und habe gesagt, was ist denn das hier? Und er hat gesagt, das ist ein Mischpult. Und ich habe gesagt, okay, und was mache ich mit diesem ganzen... Ja, hat er gesagt, da musst du hier diesen einen Regler nach oben tun. Und ich habe gesagt, und jetzt ist er oben. Und jetzt, was mache ich jetzt? Jetzt und jetzt? Und jetzt, was mache ich? Dann sagt er, jetzt erinnerst du die Leute dran, dass heute vor 45 Jahren Visage mit Fade to Grey auf Platz 1 in Deutschland waren. Und dann sage ich, und jetzt? Und jetzt? Und dann sagt er, dann wirst du mal sehen, was passiert. Dann wirst du WhatsApps bekommen von Menschen, die sagen, echt, so lange ist es schon her? Oh, wir werden alt und grau. Und dann sage ich zum Doc, das bin ich schon.

0: Unbelievable.
1: Unglaublich, aber wahr, tatsächlich. Wir haben das Sommerprogramm begonnen. Ich hatte dir heute die Ehre, vor exakt 16 Minuten das Sommerprogramm einzuläuten, das neue Sommerprogramm. Vorher habt ihr noch nichts an den Änderungen gemerkt, aber wir werden jetzt, wie gesagt, für all diejenigen, die völlig erschrocken reagieren und sagen, da kommen Stimmen aus meinem Radio zu einer Uhrzeit, aus der eigentlich noch nie Stimmen gekommen sind. Wir machen Sommerprogramm hier bei Feelgood FM und machen jetzt den ganzen Sommer über auch eine Morningshow. Mich hat's erwischt. Wir haben nicht mal gelost, sondern alle waren sich einig, dass ich der Morgendepp sein soll. Liebe Grüße an das Team. Oder wer denn von denen schon wach ist. Ich freue mich.

Es sind Everclear bei Feelgood FM. Nummer heißt Wonderful. Und genauso sollt ihr euch auch fühlen. Ich weiß, es ist zu früh, es ist erst 6.22 Uhr, aber was soll man machen? Hier sind die Arctic Monkeys.

0: 6.24 Uhr. Hey, es hören nicht nur Einzelpersonen und Katzen zu, es hören ganze Firmen zu. Ich habe gerade eine Mail bekommen, aus der hervorgeht, dass in Papenburg zum Beispiel eine ganze Firma zuhört, Terrassenwelten Frank Merz, die seit über 50 Jahren Erfahrung im Terrassenbau haben, mit Rollläden und Fenstern und Türen und hin und her. Angeblich hört die ganze Firma in Papenburg zu. So, egal ob in Papenburg oder in, ich weiß nicht, sonst irgendwo, ihr könnt ja gerne auch mal, wenn ihr Zeit habt, einfach nur, wenn ihr Zeit habt, ja, ein kleines Foto machen, wo ihr euch gerade befindet und vielleicht beweistechnisch, dass ihr auch gerade Feelgood FM hört und es mir hierher per WhatsApp schicken. Die WhatsApp-Nummer findet ihr auf unserer Homepage, beziehungsweise wird auf der App auch immer eingeblendet und dann geht mir einer ab, ich schwör's euch.
1: Have you tried plant food?
2: Tried everything. They're dying on purpose. I even talk to them.
3: What do you say?
4: Would you mind not dying?
5: You really are a crap gardener, Matthew.
0: Macht mal ein Foto. Es muss nicht scharf sein. Es darf auf gar keinen Fall KI sein. Ich schwör's, ich kenne den Unterschied. Hier ist die senile Bettflucht am Montagmorgen. Hier ist Feelgood FM. Mit Filter und Take.

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Blink 182. I miss you. Es ist 6.34 Uhr, Montagmorgen. Hier ist die senile Bettflucht. Hier ist Feelgood FM. Und ich habe mir gedacht, ein bisschen Inhalt muss schon auch sein, wenn wir schon keine Werbung haben und keine Nachrichten und keine Kirche. aber vielleicht tut der ein oder andere neue Song euch was Gutes. Deswegen habe ich mir eine Rubrik einfallen lassen, bezogen auf den Titel dieser Morning Show, heißt diese Rubrik Senile Hitflucht. Ich weiß, das ist ein bisschen schräg, aber ich fand's lustig. Der Doc fand's auch lustig. Und dann steht das Ding. Und ich würde in dieser Woche anfangen mit einem Song, den wir jetzt die ganze Woche durchziehen, den wir jeden Morgen irgendwann mal hören. Nicht immer zur selben Zeit, sondern so, dass ihn möglichst jeder mitbekommt. Er kommt von einem Typen, der 1989 in Schleswig-Holstein geboren wurde. Er nennt sich Mr. C. Und der macht, was macht er? Der macht im weitesten Sinne Popmusik. Musik für Momente, die sich entweder nicht erklären lassen oder nur fühlen, je nachdem. Sein neuester Song heißt Sometimes I Love You. Das ist aber kein Liebeslied, sondern es ist tatsächlich eher so das Loslassen, also nach der Liebesbeziehung. Aber der Song soll euch nicht runterziehen, im Gegenteil, er macht Laune. Mr. C und Sometimes I Love You. Unsere senile Hitflucht in dieser Woche.

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1: The Evener. Some in white shirts. Alpaca. 6.42 Uhr, viel gut FM hier mit der senilen Bettflucht. Es ist Montagmorgen. Wir sind Cool in the Gang und Stone Love.

Rock. Kommt besonders gut, wenn man seine Kopfhörer auf hat, weil man um diese Uhrzeit die Nachbarn nicht so stört. Der nächste Song geht auch nur um Kopfhörer. Hier sind The Mounties bei Figure FM. Und Headphones, mein Lieblingsarbeitsgerät.

0: Tut mir leid, meine Blase. Nicht uns schon wieder.
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5: Und schon ist die erste Stunde rum. Die erste Stunde unseres neuen Sommerprogramms. Für alle diejenigen, die sich wundern, warum da jetzt morgens ein Typ sitzt und euch ins Bad labert. Wir machen senile Bettflucht den ganzen Sommer über. Wir haben uns noch nicht mal auf ein Datum geeinigt, bis wie lange, ich habe keine Ahnung. Müssen wir noch ausdiskutieren, aber jetzt ist es halt erstmal so. Immer montags bis freitags, immer von 6 bis 9, außer ich verschlafe. Kann heute nicht passieren, ich war viel zu aufgeregt. Hab mittlerweile den dritten Kaffee im Kopf. Und wunderbare Nachrichten von euch. Ihr könnt mit mir in Verbindung treten, falls ihr Zeit habt und das Bedürfnis habt, mit mir zu reden, kein Problem. WhatsApp-Nummer steht auf der App oder im Netz unter feelgood.fm. Und wenn ihr mir eine Mail schicken wollt, dann könnt ihr das auch tun unter matuschke@feelgood.fm. Ich habe übrigens gerade eine Punktlandung hingelegt. Ich weiß nicht, ihr werdet die Zeiten nicht kontrollieren, weil ihr hört es ja teilweise ein paar Sekunden versetzt, je nachdem, was ihr hört, über Netz oder App oder wie auch immer, Digitalradio, Internetradio, was weiß ich. Aber es hat genau gepasst. Mit dem Uhrschlag 7 Uhr habe ich dieses Jingle abgefeiert. Das wird nicht so oft vorkommen. Schönen guten Morgen. Schönen Montagmorgen. Hier ist John Mellencamp und ein Song über seine Lieblingskneipe damals.

0: Primal Scream bei Feelgood FM und Rocks. Es ist genau 10 Minuten nach 7.
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4: Heute feiert der Mann, der seit über 30 Jahren das rhythmische Rückgrat von Green Day bildet, seinen 54. Geburtstag, Mike Dirnt. Der Bassist wurde 1972 als Michael Ryan Pritchard in Oakland, Kalifornien geboren und verdankt seinen Künstlernamen einem Tick aus Schulzeiten. Er spielte auf dem Flur ständig Luftbass und begleitete das mit einem lautmalerischen Dirnt, Dirnt, Dirnt. Die Legende besagt, dass Dirnt und Green Day-Frontmann Billy Joe Armstrong sich in der Cafeteria der Schule kennenlernten. Sie waren 10 Jahre und träumten von Bands wie The Ramones, The Who oder auch von Van Halen, deren Songs sie einstudierten. Ihre erste Band hieß Sweet Children. Das Debütalbum von Green Day hieß 39 Smooth und erschien 1990 ohne nennenswerten Erfolg. Das zweite Album, Kirkplunk, tummelte sich immerhin auf Platz 186. Okay, in Australien. Es war das dritte Werk, das Green Day zu einem Household-Name machte. Dookie erreichte in den meisten Ländern die Top 10 und avancierte zum erfolgreichsten Punk-Album. Ein echter Klassiker, das sich weit über 20 Millionen Mal verkaufte. Ohne Mike Dirnts melodischen Spiel wäre der Sound von Dookie nur halb so druckvoll. Mike Dirnt ist kein gewöhnlicher Begleitmusiker. Das Bass-Intro zum Song Longview gilt als ikonisch und angeblich entstand es in einem LSD-Rausch. Am nächsten Tag hatte er den Basslauf wieder vergessen und musste ihn sich von Billy Joe Armstrong vorspielen lassen, um den Riff neu zu lernen. Die Green Day-Bilanz steht für sich. 20 Mal nominiert für einen Grammy, dabei mit 5 ausgezeichnet worden. 11 Alben in den US Top 10, davon 3 auf 1, American Idiot, The 21st Century Breakdown und Revolution Radio. Und seit 2015 Mitglied der Rock'n'Roll Hall of Fame. Abseits der Charts agiert Mike Dirnt als strategischer Kopf. Er ist Mitbegründer von Punk Bunny Coffee und führt das Rudy's Can't Fail Café in Kalifornien. Auch musikalisch bleibt er neben Green Day aktiv. In den New Wave und Garage Rock Nebenprojekten The Network und Foxborough Hot Tubs übernimmt er, unter Pseudonym natürlich, regelmäßig den Leadgesang. Und dann nennt es sich Van Gauch. Hier der Song mit dem wohl berühmtesten Bassriff der 90er. Long Few. Happy Birthday, Mike Dirnt.
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Longview mit dem fast schon legendären Bassriff von Mike Dirnt. Er ist unser Geburtstagskind des Tages vom 4. Mai 2026. Ciao for now, sagt Nick von Vogelstein.

Beartooth, I was alive. Das ist auch besser so, denn es ist gleich 20 Minuten nach 7. Hier ist Emmy Mealy bei der senilen Bettflucht. Hier ist Feelgood FM. 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

0: Scratch und why did you do it um 7.29 Uhr? Ja, das ist eine gute Frage. Was hast du denn da gemacht? Digga, was hast du denn da gemacht? Dabei ist Machen ja eigentlich nicht verkehrt. Machen, es ist Montag, wir müssen wieder machen. Es hilft ja nichts. Die Frage ist nur, was machen wir denn? Klausi hat eine Antwort auf die Frage. Mach halt einfach mal.
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Das sind Montel Jordan und LL Cool J. Um 20 Minuten vor 8 in der senilen Bettflucht bei Feelgood FM. Und hier sind die Alabama Shakes.

0: Rochefort. Get ready for a new week. Es ist 7.48 Uhr. Wir sind schon so ein bisschen über der Halbzeit der ersten senilen Bettflucht im neuen Sommerprogramm. Und wenn ihr mich jetzt gerade fragt,
1: na?
0: Matthias, wie fühlst du dich? Dann muss ich euch sagen, ich habe so ein bisschen das Angel Mateos-Feeling. Ihr kennt jetzt Angel Mateos wahrscheinlich nicht. Angel Mateos ist Torwart. Eigentlich war er Torwart, sagen wir es mal so. Er ist eigentlich kein Torwart, er war Torwart. Er war lange Zeit Torwart, jahrzehntelang war er Torwart beim CD Colunga. Und jetzt am Wochenende, das ist ein Club aus der fünften spanischen Liga, hat der CD Colunga ein Heimspiel gegen der CD Braviano gehabt. Und dann hat man Angel Mateos auflaufen lassen, also eingesetzt als Torwart. Ihr werdet sagen, na, ist ja nicht weiter schlimm. Doch, weil Angel Mateos ist 70 Jahre alt. Die haben einen 70-Jährigen ins Tor gestellt. Gleich von Anfang an musste er spielen, ungefähr 30 Minuten lang. Das ist jetzt aber nicht so, weil es so großes Verletzungspech beim CD Colunga gab, sondern man wollte ihn ehren. Man wollte das Verdienst von Angel Mateos einfach mal nach außen kehren und sagen, das war so lange, lange, lange Jahre unser Torwart und später auch Torwarttrainer. Er darf noch einmal auflaufen, er darf noch einmal bei einer Begegnung im Heimspiel sich ins Tor stellen. Er hat zwar tatsächlich ein Tor kassiert und letztendlich hat man dann auch mit 0-2 verloren, dieses Heimspiel, aber in dieser halben Stunde, in der er im Kasten war, hat er auch ein paar unfassbare Paraden gezeigt und wirklich Schlimmeres verhindert. Angel! Bravo! Ja, und so komme ich mir auch gerade ein bisschen vor. Aber nur ein bisschen. Nein, alles gut.

Cadillac und Chaise Longue. Solltet ihr auch noch auf der Chaise Longue rummimmeln, dann muss ich euch sagen, es ist 8:03, allerhöchste Zeit, euren Arsch nach oben zu kriegen, ja? Hier ist die senile Bettflucht, hier ist Feel Good FM. Es ist Montagmorgen, hier sind The Lars. Die Nummer heißt There She Goes.

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5: Es ist 8 Uhr. Die Sonne kommt schon raus. Also zumindest hier bei mir. Wird bei euch auch noch passieren. Je nachdem, wo ihr zuhört. Es gibt ja auch Leute, die am anderen Ende der Welt zuhören. Und da ist im Moment ein ganz anderer Zustand draußen. Aber das spielt keine Rolle. Wir müssen das alles universell denken. Deswegen haben wir von Feel Good FM auch entschieden, jetzt schon den Sommer auszurufen. Beziehungsweise das Sommerprogramm auszurufen. Ab heute greift das neue Sommerprogramm. Die Änderungen kann ich euch im Einzelnen gar nicht sagen, aber die stehen ja im Netz unter feelgood.fm. Da könnt ihr dann genauso sehen, wie es tagsüber so weitergeht. Alles in allem ist es wunderschön. Und über den ganzen Tag verteilt seid ihr nie alleine. Nie. Und die größte Änderung ist das, was im Moment gerade passiert. Ihr werdet in den Morgen geschubst. Und zwar von mir. Freut ihr euch? Echt jetzt? Könnt ihr das mal ein bisschen lauter kundtun? Dankeschön.
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Gary Moore. Walking by myself. Es ist gleich 10 Minuten nach 8. Damit ihr nicht zu Fuß laufen müsst, gibt es Nachrichten, interessante Nachrichten aus der Welt des Verkehrs. Und zwar möchte der Ex-Ferrari-Boss Luca Di Montezemolo, der war wirklich mal der Boss von Ferrari, der hat jetzt mit einer Firma namens Italo zu tun und die möchten Hochgeschwindigkeitszüge in Deutschland betreiben. Hochgeschwindigkeitszüge in Deutschland, das ist also er würde dafür Milliarden investieren. Das Problem ist nur, wir Deutschen, wir sind ja die Deutsche Bahn gewohnt. Ich denke, wir wollen nicht so schnell fahren. Das bringt unseren Lebensrhythmus durcheinander.

0: Der Junikäfer, Junebug, sind jetzt gerade am Schlüpfen. Wenn sie denn schlüpfen überhaupt, Junikäfer. Ist das der Bruder von Maikäfer? Ich weiß gar nicht. 16 Minuten nach 8. Hier ist Johnny Mahoro. Zwischenphase.
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kurz mal durchschnaufen bei der senilen Bettflucht. Das ist Josh Kamra bei Feelgood FM und Stubborn Love. Es ist 8.23 Uhr. Musik aus Australien. Amy Shark und Adore.

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zusammen mit Shifty Shellshock, der, soweit ich weiß, ja doch, er ist leider schon verstorben. Und Starry Eyed Surprise. Es ist 8.29 Uhr. Es ist Montagmorgen, wir haben den 4. Mai. Feelgood FM.

Montags bis Freitags von 6 bis 9. Hier ist ein kleiner Dance-Klassiker von Patrick Cowley und Sylvester.

you wanna funk? Okay, es ist vielleicht noch ein bisschen zu früh, um gleich so auszurasten und rumzufunken. Wobei, ich funk ja schon seit 6 Uhr. 2, 3, 4. Hier ist die senile Bettflucht, die Morningshow bei Figur FM, die auch immer wieder den ein oder anderen Reisetipp für euch hat. Heute zum Beispiel würde ich euch empfehlen, demnächst tatsächlich mal einen kleinen Städtetrip zu machen. Vielleicht nach London. Da steht nämlich seit ganz kurzer Zeit, ich glaube seit gestern oder vorgestern erst, ein neues Kunstwerk von Banksy, diesem unfassbaren Künstler, der normalerweise eher so kleine Street-Art-Malereien macht, die aber von einer durchschlagenden Genialität sind. Diesmal hat Banksy sich allerdings selbst übertroffen. Er hat in London eine Statue aufgestellt. Diese Statue zeigt einen Mann, der von den Umrissen her in ungefähr vielleicht Donald Trump ähneln könnte. Dieser Mann trägt eine Fahne und die hängt ihm so ins Gesicht, dass er nichts sieht. Man könnte mit etwas Fantasie sagen, es ist die amerikanische Fahne. Und dieser Mann läuft in den Abgrund. Es gibt Leute, die ich finde keine Worte für die monströse Genialität dieses Kunstwerks. Und viele Leute fragen sich, wie hat Banksy das eigentlich gemacht? Er hat jetzt selber verlautbaren lassen, alles was er dazu brauchte, war ein Tieflader, ein paar Verkehrskegel und die Art von Typen, die innerhalb von 24 Stunden ein Metallica-Konzert auf die Beine stellen könnten. Die haben ihm geholfen. Und seitdem steht da dieses Kunstwerk. Es wird millionenfach fotografiert, es wird millionenfach weiter verteilt in den sozialen Medien. Und alleine diese Statue zu sehen, ist, denke ich, schon ein Besuch der britischen Hauptstadt wert. Also wenn ihr Zeit habt demnächst, ich weiß, es ist alles ganz teuer und der Sprit und die Flüge, bla bla bla. Man kann übrigens in England auch per Bahn erreichen, also das nur nebenbei. Aber dieses Kunstwerk ist auf jeden Fall ein Besuch Londons wert. Hier ist Musik über Menschen in London. Hier sind Kings of Leon. Und sie haben diesen Song ihren Fans, vor allem in London, gewidmet. The Kings of Leon bei Feelgood FM.

Heavy Food heißt dieser Song. Heavy Foot. Eigentlich muss man Foot sagen. Also nicht Food wie Essen, sondern Foot wie Fuß. Wisst ihr? Also schwerer Fuß von Monrovia. Food ist das Essen. Und ich muss ganz ehrlich sagen, in 15 Minuten ist diese Morningshow zu Ende und dann freue ich mich, weil ich dann tatsächlich Frühstück zu mir nehme. Ich kann morgens nicht so richtig. Ich brauche Kaffee, ist ganz wichtig, aber so immer was essen. Also heute Morgen hatte ich eigentlich nicht. Aber jetzt kriege ich dann langsam, Hunger und mache mir dann auch noch Gedanken darüber, was könnte ich denn essen? Was könnte ich denn zum Frühstück essen? Könnte ich zum Beispiel ein Spiegelei essen? Ich weiß es noch nicht, aber ich lasse mich gerne inspirieren. Hier in Deutschland, ganz genau in Deutschland. Und was gab's zum Frühstück?

Alles, was ich sein wollte, war ein Rockstar. Aber dann kam die KI und jetzt kann jeder ein Rockstar sein. So eine Scheiße. Die senile Bettflucht hier bei Feelgood FM. Mit echter Musik. Eagle Eye Cherry und Rising Sun.

und für euch und für viele andere auch. Das war's schon wieder für heute, aber wer mein Date morgen ab 6. Das war die senile Bettflucht, Teil 1. Im neuen Sommerprogramm von Feelgood FM. Schönen Tag wünsche ich euch.

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2: Heute feiert der Mann, der seit über 30 Jahren das rhythmische Rückgrat von Green Day bildet, seinen 54. Geburtstag, Mike Dirnt. Der Bassist wurde 1972 als Michael Ryan Pritchard in Oakland, Kalifornien geboren und verdankt seinen Künstlernamen einem Tick aus Schulzeiten. Er spielte auf dem Flur ständig Luftbass und begleitete das mit einem lautmalerischen Dirnt, Dirnt, Dirnt. Die Legende besagt, dass Dirnt und Green Day Frontmann Billy Joe Armstrong sich in der Cafeteria der Schule kennenlernten. Sie waren 10 Jahre und träumten von Bands wie The Ramones, The Who oder auch von Van Halen, deren Songs sie einstudierten. Ihre erste Band hieß Sweet Children. Das Debütalbum von Green Day hieß 39 Smooth und erschien 1990 ohne nennenswerten Erfolg. Das zweite Album, Kerplunk, tummelte sich immerhin auf Platz 186. Okay, in Australien. Es war das dritte Werk, das Green Day zu einem Household-Name machte. Dookie erreichte in den meisten Ländern die Top 10 und avancierte zum erfolgreichsten Punk-Album. Ein echter Klassiker, das sich weit über 20 Millionen Mal verkaufte. Ohne Mike Dirnts melodischen Spiel wäre der Sound von Dookie nur halb so druckvoll. Mike Dirnt ist kein gewöhnlicher Begleitmusiker. Das Bass-Intro zum Song Longview gilt als ikonisch und angeblich entstand es in einem LSD-Rausch. Am nächsten Tag hatte er den Basslauf wieder vergessen und musste ihn sich von Billy Joe Armstrong vorspielen lassen, um den Riff neu zu lernen. Die Green Day-Bilanz steht für sich. 20 Mal nominiert für einen Grammy. Dabei mit 5 ausgezeichnet worden. 11 Alben in den US Top 10, davon 3 auf 1, American Idiot, The 21st Century Breakdown und Revolution Radio. Und seit 2015 Mitglied der Rock'n'Roll Hall of Fame. Abseits der Charts agiert Mike Dirnt als strategischer Kopf. Er ist Mitbegründer von Punk Bunny Coffee und führt das Rudy's Can't Fail Café in Kalifornien. Auch musikalisch bleibt er neben Green Day aktiv. In den New Wave und Garage Rock Nebenprojekten The Network und Foxborough Hot Tubs übernimmt er, unter Pseudonym natürlich, regelmäßig den Liedgesang. Und dann nennt er sich Van Gauch. Hier der Song mit dem wohl berühmtesten Bassriff der 90er, Long Few. Happy Birthday, Mike Dirnt.

Longview mit dem fast schon legendären Bassriff von Mike Dirnt. Er ist unser Geburtstagskind des Tages vom 4. Mai 2026. Ciao for now, sagt Nick von Vogelstein.

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4: Heute feiert der Mann, der seit über 30 Jahren das rhythmische Rückgrat von Green Day bildet, seinen 54. Geburtstag, Mike Dirnt. Der Bassist wurde 1972 als Michael Ryan Pritchard in Oakland, Kalifornien geboren und verdankt seinen Künstlernamen einem Tick aus Schulzeiten. Er spielte auf dem Flur ständig Luftbass und begleitete das mit einem lautmalerischen Dirnt, Dirnt, Dirnt. Die Legende besagt, dass Dirnt und Green Day-Frontmann Billy Joe Armstrong sich in der Cafeteria der Schule kennenlernten. Sie waren 10 Jahre und träumten von Bands wie The Ramones, The Who oder auch von Van Halen, deren Songs sie einstudierten. Ihre erste Band hieß Sweet Children. Das Debütalbum von Green Day hieß 39 Smooth und erschien 1990 ohne nennenswerten Erfolg. Das zweite Album, Kirkplunk, tummelte sich immerhin auf Platz 186. Okay, in Australien. Es war das dritte Werk, das Green Day zu einem Household-Name machte. Dookie erreichte in den meisten Ländern die Top 10 und avancierte zum erfolgreichsten Punk-Album. Ein echter Klassiker, das sich weit über 20 Millionen Mal verkaufte. Ohne Mike Dirnts melodischen Spiel wäre der Sound von Dookie nur halb so druckvoll. Mike Dirnt ist kein gewöhnlicher Begleitmusiker. Das Bass-Intro zum Song Longview gilt als ikonisch und angeblich entstand es in einem LSD-Rausch. Am nächsten Tag hatte er den Basslauf wieder vergessen und musste ihn sich von Billy Joe Armstrong vorspielen lassen, um den Riff neu zu lernen. Die Green Day-Bilanz steht für sich. 20 Mal nominiert für einen Grammy. Dabei mit 5 ausgezeichnet worden. 11 Alben in den US Top 10, davon 3 auf 1, American Idiot, The 21st Century Breakdown und Revolution Radio. Und seit 2015 Mitglied der Rock'n'Roll Hall of Fame. Abseits der Charts agiert Mike Dirnt als strategischer Kopf. Er ist Mitbegründer von Punk Bunny Coffee und führt das Rudy's Can't Fail Café in Kalifornien. Auch musikalisch bleibt er neben Green Day aktiv. In den New Wave und Garage Rock Nebenprojekten The Network und Foxborough Hot Tubs übernimmt er, unter Pseudonym natürlich, regelmäßig den Leadgesang. Und dann nennt es sich Van Gauch. Hier der Song mit dem wohl berühmtesten Bassriff der 90er, Long Few. Happy Birthday, Mike Dirnt.

Longview mit dem fast schon legendären Bassriff von Mike Dirnt. Er ist unser Geburtstagskind des Tages vom 4. Mai 2026. Ciao for now, sagt Nick von Vogelstein.

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0: Sommerprogramm, das große Sommer beginnen. Habt ihr was gemerkt? Seit heute stehen wir ganz früh auf. Die Sendungen beginnen aber sowas von pünktlich zur vollen Stunde. Jetzt ist Schluss im Sommer mit dieser Schluderei und drei nach halb und was weiß ich auch noch alles.
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What a Brad. Der Mike und der Matthias würden sagen, What a Brad Pitt. Das ist die neue von Europe. Die sind wieder da. Ian Haugland, Mick Michaeli, John Levan, John Norum und selbstverständlich Joey Tempest. Neues Album kommt demnächst. Wird heißen Come This Madness. Und ist euch aufgefallen, dieser wunderbare Übergang aus dem Star Wars Team, denn die haben sich da am Anfang für dieses One-on-One, es klingt wie Star Wars, oder? Also passender geht's ja eigentlich gar nicht. Es könnte Star Wars sein. Ist aber das Intro von der neuen Europe. Kaum zu glauben. And it goes a little something like this.

It's like that. Es ist genau so. Es ist fast unglaublich. Wir hatten jetzt hier auf meiner Insel am Samstag war ziemlich viel Wind und etwas bewölkt. Und heute Nacht ist hier ein Sturm über die Insel gezogen und es hat geschüttet wie aus Kübeln. Und es ist, wie sagt man so schön, arschkalt geworden hier auch nochmal an der Küste. Und oben auf dem Mount Olympus im Troodos-Gebirge lagen heute früh doch tatsächlich nochmal 7 cm Neuschnee.

Anglerlatein quasi. So macht man aus 7 cm mal schnell 15 Fuß. Der ist auch, glaube ich, schon wieder weg. Morgen soll es wieder 24 Grad haben. Alles gut. Und nun, ich habe ein bisschen neues Zeug heute mit dabei. Montag, guter Tag, muss ja nicht immer Freitag sein mit den neuen Dingern. So zum Beispiel die nächste hier. Shane McGowan, der war in den 90ern ganz groß, hat einen Song gehabt, der hieß Haunted. Und jetzt gibt es ein Tribute-Album. The Songs of Shane McGowan, the 20th Century Paddy. Und da ist dieses Haunted jetzt neu aufgenommen worden von einem... Sean McGowan hat es damals zusammen gesungen mit Sinead O'Connor. Und die neue Konstellation für das Remake dieses Songs ist auch brutal interessant. Imelda May und Johnny Depp.

die neue von Johnny Depp. Eine alte von den Plain White Tees. Hey there, Delilah. Dann könnten wir jetzt nochmal eine neue spielen. Grandioser Song von einer ganz tollen Frau mit einer unglaublichen Stimme. The Mean Old Man of Mine. Das ist die neue von Beth Hart.

0: Ja. Also ich glaube ja an die Reinkarnation. Darum bin ich auch immer freundlich und nett. Böse Menschen werden nämlich als Chihuahua wiedergeboren. Ich für meinen Teil würde Wert drauf legen, als Saxophonspieler wieder auf die Welt zu kommen.
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Ja, ganz neu geshaped unser Programm seit heute. Die Nachmittag- und Abendsendungen verschieben sich aus Gründen um eine halbe Stunde nach hinten. Nicht nur die Sendungen, sondern auch die Inhalte. Also nicht, dass ihr denkt, es gibt jetzt im Sommerprogramm die Geburtstagsrunde nicht mehr. Nein, natürlich gibt es die, aber eben auch ein bisschen später, als wir das bisher immer gehabt haben. Und dann, ich habe gerade mal die WhatsApps auf dem Studio WhatsApp von heute früh so durchgescrollt. Seit einer schreibt hier, wie, es ist schon wieder 9 Uhr und so und wow und toll, so gut bin ich schon lange nicht mehr aufgestanden. Es sind jetzt nur noch 12 Stunden und 20 Minuten, dann kommt schon die nächste senile Bettflucht. Pünktlich um 6 Uhr.

Es gibt eine neue Version. Das ist nicht eine neue Version von Ironic. Die ist jetzt ein paar Jahre alt. Das ist die Reggae-Version. Aber es gibt eine neue. Gesungen von Avril Lavigne aus einem Album, das da heißt The Mile and Kicks. Music inspired by the original motion picture. Den Film kennt hier bei uns keine, ihr wisst schon. Ist ein kanadischer Film, spielt in der Musikszene von Montreal, so eine, wie heißt der, ich habe keine Ahnung, aber hier steht, das ist eine Indie-Sleaze-Romance, sei es drum, nichtsdestotrotz, Avril singt den Song.

0: Mania the Fourth, BBC U, der Figurfaktor bei Figur FM am Montag, den 4. Mai mit Andy Taylor und Steve Jones. Life goes on. Und auch die Show geht weiter. Ich muss mich erst an den neuen Beginn irgendwie noch gewöhnen. Letzte Woche war ich schon 1,5 Stunden auf Sendung, jetzt erst eine knappe Stunde, aber es macht nichts. Die Radio-WG heute Abend, selbstverständlich dann auch erst ab 20 Uhr bis 22 Uhr. Und die haben heute einen Studiogast.
1: 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Das ist die Sendung, in der der Bürgermeister Matthias Döhler, Patrick aus dem Keller, ab und zu auch Axel und meistens auch ich, jeden Montag austesten, ob wir hinreichend musikkompatibel sind, um dauerhaft in Jürgens Radio WG einziehen zu dürfen. Und diesen Montag wird's magisch.

The Wizards. Heute Abend zu Gast in der Radio WG. Ich habe ja auch einen Zauberer in der Familie. Unsere Station Voice, Patrick, der war damals vor, keine Ahnung wie alt der jetzt ist, aber der war mit 15 damals das jüngste Mitglied im magischen Zirkel. Und dann haben sie irgendwann gedacht, ich mache doch lieber Kraftsport.

0: Lumidi und Never Leave You. Und jetzt, oh oh, da kommt hier von Vogelstein.
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3: Heute feiert der Mann, der seit über 30 Jahren das rhythmische Rückgrat von Green Day bildet, seinen 54. Geburtstag, Mike Dirnt. Der Bassist wurde 1972 als Michael Ryan Pritchard in Oakland, Kalifornien geboren und verdankt seinen Künstlernamen einem Tick aus Schulzeiten. Er spielte auf dem Flur ständig Luftbass und begleitete das mit einem lautmalerischen Dirnt, Dirnt, Dirnt. Die Legende besagt, dass Dirnt und Green Day Frontmann Billy Joe Armstrong sich in der Cafeteria der Schule kennenlernten. Sie waren 10 Jahre und träumten von Bands wie The Ramones, The Who oder auch von Van Halen, deren Songs sie einstudierten. Ihre erste Band hieß Sweet Children. Das Debütalbum von Green Day hieß 39 Smooth und erschien 1990 ohne nennenswerten Erfolg. Das zweite Album, Kerplunk, tummelte sich immerhin auf Platz 186. Okay, in Australien. Es war das dritte Werk, das Green Day zu einem Household-Name machte. Dookie erreichte in den meisten Ländern die Top 10 und avancierte zum erfolgreichsten Punk-Album. Ein echter Klassiker, das sich weit über 20 Millionen Mal verkaufte. Ohne Mike Dirnts melodischen Spiel wäre der Sound von Dookie nur halb so druckvoll. Mike Dirnt ist kein gewöhnlicher Begleitmusiker. Das Bass-Intro zum Song Longview gilt als ikonisch und angeblich entstand es in einem LSD-Rausch. Am nächsten Tag hatte er den Basslauf wieder vergessen und musste ihn sich von Billy Joe Armstrong vorspielen lassen, um den Riff neu zu lernen. Die Green Day-Bilanz steht für sich. 20 Mal nominiert für einen Grammy. Dabei mit 5 ausgezeichnet worden. 11 Alben in den US Top 10, davon 3 auf 1, American Idiot, The 21st Century Breakdown und Revolution Radio. Und seit 2015 Mitglied der Rock'n'Roll Hall of Fame. Abseits der Charts agiert Mike Dirnt als strategischer Kopf. Er ist Mitbegründer von Punk Bunny Coffee und führt das Rudy's Can't Fail Café in Kalifornien. Auch musikalisch bleibt er neben Green Day aktiv. In den New Wave und Garage Rock Nebenprojekten The Network und Foxborough Hot Tubs übernimmt er, unter Pseudonym natürlich, regelmäßig den Leadgesang. Und dann nennt es sich Van Gauch. Hier der Song mit dem wohl berühmtesten Bassriff der 90er, Long Few. Happy Birthday, Mike Dirnt.

Longview mit dem fast schon legendären Bassriff von Mike Dirnt. Er ist unser Geburtstagskind des Tages vom 4. Mai 2026. Ciao for now, sagt Nick von Vogelstein.

wisst ihr auch. Geburtstagskind des Tages. Danke, Herr von Vogelstein. Blicken wir auf den Rest. Ich habe da eine Dame am Start. 1927. Hör mal auf zu pfeifen jetzt hier. 1927 geboren in Köln. Die würde also heute 99 Jahre alt werden, ist aber Anfang der 90er leider schon verstorben. Eine Dame, die, wie soll man das sagen, gab es damals schon Schlager. Also so Musik in die Richtung hat sie gemacht. Und passend zum heutigen May the 4th, Be With You, und zum Auftakt der senilen Bettflucht Morning Show hier bei Feelgood FM, ist das ein Titel, der jetzt quasi konterkariert wird. Denn jetzt, ab sofort, seit heute, ist ja morgens niemand mehr müde. Happy Birthday in Heaven, Trude Herr.

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Solid as a Rock. Valerie Simpson und Nicholas Ashford, die hier einen Monster-Hit gelandet haben. Aber das war eigentlich gar nicht ihr Handwerk. Eigentlich sind sie Songwriter gewesen und Produzenten, haben zum Beispiel Ain't No Mountain High Enough für Marvin Gaye und Tammy Terrell geschrieben, waren absolute Motown-Legenden. Und geboren am 4. Mai ist Nicholas Nick Ashford. Und auch Ronnie Bond, der Drummer der Trucks. Nicht verschwägert mit James Bond.

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Thing. 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Beach Rocks. Mit Ronnie Bond an den Drums. Dann nochmal in der 76. Geboren in Glasgow. Zal Clemenson. Der Guitarman der Cabaret-Rockband von Alex Harvey. Hier mit dem Roman Vault Blues.

Einer davon feiert seinen 75. von den Fünfen. Und der hat sich einen Künstlervornamen zugelegt, weil, also wer bitte will in der Branche schon Siegmund heißen, ne? Okay, happy 75 to Jackie Jackson. Das klingt dann schon mehr nach Musik als Siegmund. Hätte er eigentlich dann, wenn, Psychologe werden müssen. Ebenfalls geboren am 4. Mai 1951, wird auch 75, der Guitarman von Mötley Crüe, Mick Mars.

ist schon eine abgefahrene Kombi hier, gell? Mötley Crüe und Dolly Parton. Home, sweet home. Wir kommen gleich nochmal, sofort quasi im Anschluss zu einer abgefahrenen Kombination. Allerdings anders abgefahren als die hier. Die Dame wird heute 72 Jahre alt. In den 80er Jahren, das ist jetzt wieder so ein Beispiel, wo die Liebe hinfällt, hat sie sich in den Multimillionär Mesulam Riklis verliebt, der ungefähr 35 Jahre älter war als sie, aber sie waren unsterblich verliebt. Sie war Schauspielerin. Und dann hat Mesulam gesagt, Schatzi, komm, wir schieben da mal ein bisschen an mit der Promotion für deine Filmproduktionen. Dann hat sie einen Film rausgebracht, der hieß Butterfly, mit viel, viel, viel Werbung. Hagelte es Kritik von vorne bis hinten, nichtsdestotrotz hat sie dafür einen Golden Globe bekommen. Und dann wollte Schatzi auch noch singen gehen. Und dann hat der liebe Ehemann wieder gesagt, ja, wie viel brauchst du denn, damit ich dir einen passenden Partner bezahlen kann? Und Jermaine Jackson hat sich dann auf die Nummer eingelassen. Mit Geburtstagspiepsi Pia Zadora. Sie ist inzwischen nicht mehr mit dem Multimillionär verheiratet. Ich glaube, der ist schon im Himmel. Was sie sonst macht, kann ich auch nicht sagen.

bestätigte Gerüchte sagen, Jermaine Jackson hat einen Ferrari Testarossa bekommen. Ohne Verdeck. Damit er auch immer an diesen Song erinnert wird, wenn er damit unterwegs ist. Gut, Deckel drauf. Oh mein Gott. Seinen 70. hätte er heute gefeiert, Barry Masters. Ein Original English Pub Rock Singer.

Original English Pub Rock mit Barry Masters und Eddie and the Hot Rods. Die Hot Rods passen ja gut zur Autobahn, zum Highway. Wie sich das immer fügt. Der nächste Song heißt nämlich Highway Chunky. Kommt von Randy Travis. Der macht Country, aber auch Gospel. Mit 67.

Lenny Travis im Feelgood-Faktor am Montag. Zwei hätte ich noch. Der 56. feiert heute der in Grosse Pointe geborene Greg Alexander. A proud member, songwriter and producer der New Radicals.

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0: Oder auf Bayerisch, wie man in den Wald hineinschreit, so kommt's wieder heraus. So, und damit beenden wir die Runde mit Dallan Weeks. Dallan Weeks. Der spielte den Bass. Aber nicht bei Randy Travis. Himmel, Dings und Negan. Geht fast genauso los. Der Bassman, Dallan Weeks, wird 45. Der war bei Panic at the Disco.

Tricks gemacht werden, die ihr mitmachen könnt am Radio. Ich sage vorsichtshalber vorher gleich, macht sowas nicht zu Hause, wie die jetzt dann erzählen. Nicht, dass es hinterher wieder Beschwerden geben wird. Ab 20 Uhr, neue Zeit der Abendschiene. 20 Uhr. Und morgen ist der erste babyfreie Dienstag von zweien, die da kommen werden. Die haben nämlich Arbeitsurlaub. Also die haben so viel zu tun, dass sie einfach keine Luft mehr haben. Und morgen Abend übernimmt die zwei Stunden dann der mehr als kompetente Herr aus Egging am See, morgen Abend für euch ab 20 Uhr dann der Mesh Mike am Start. Und ich habe am Start was von einer hübschen jungen Dame, die hat vor ein paar Jahren schon mal Songs rausgebracht. Da klang sie, irgendwie klang Suki Waterhouse damals noch ganz anders, aber mir gefällt sie jetzt mit der neuen eigentlich viel besser. Also musikalisch.

Sind Wild. Die Black Keys. Die neue von den Black Keys. Die neue aus dem Jahr 1974. Aber ich find's echt geil, wenn so eine Band wie die Black Keys sagen: Hey, es gab damals so tolle Musik, lass uns doch mal ein Cover machen von dieser Nummer, die Wilco Johnson, der Gitarrist von Dr. Feelgood, damals geschrieben hatte. Und so klang sie mit Wilco und Lee Brillo. Rock and Roll, baby!

Doktor spielt den Doktor. Mit Freuden. She does it right. Original und Cover. 52 Jahre ist die Nummer alt, das ist schon alt. Yippie. So, Freunde der gepflegten Radiounterhaltung, wer, Hand hoch, wer war denn heute früh am Start? Ab 6 Uhr oder wenigstens ab 7 oder wenn es wieder mal ein bisschen länger gedauert hat, ab 8 bei der senilen Bettflucht. Jeden Tag jetzt von 6 bis 9, von Montag bis Freitag. It's Summertime, it's Bettflucht-Time mit Matthias Matuschik. Wenn ihr nicht dabei gewesen seid, dann habt ihr heute gleich mal was verpasst. Nämlich eine, wie nennt man das im Radio, eine Rubrik, ja genau, eine Rubrik, die dort jeden Tag erscheinen wird, denn auch wenn er jetzt Morgenshow und Morningshow und senile Bettflucht macht, ist der Matthias ja immer noch eine ausgesprochene, ein ausgesprochenes, nein, ich sage jetzt nicht ein Hit-Trüffelschwein, ein Sachenfinder, ein Songentdecker. Und darum gibt es morgens auch immer jeden Tag bei ihm eine Rubrik, die ich jetzt zum Promoten der Morning Show mir mal ganz kurz hier rüber geholt habe. Die heißt

0: Hitwucht.
1: Die senile Hitwucht. Es ist uns nicht sehr schwer gefallen, gleich bei diesem Namen zu bleiben. Also jede Woche ein neuer Song am Morgen und ich werde ihn dann auch am Nachmittag spielen oder am frühen Abend, je nachdem, wie ihr das jetzt um kurz nach sieben haben wollt. Es geht hier jetzt um Mr. C. Mr. C. ist ein junger Mann, geboren 89 in Schleswig-Holstein, kam dann früh zur Musik. Sein Name, der kommt eigentlich aus dem Basketballverein, da wurde er immer Sai genannt. Mr. Sai, haben sie immer zu ihm gesagt. Und daraus wurde jetzt Mr. C. Der hat einen Song gemacht, der heißt Sometimes I Love You. Geht offensichtlich genau dahin, wo es weh tut. Toxische Liebe, festhalten, irgendwann loslassen. Der Mann macht alles selbst, von der Gitarre bis zum fertigen Track. Und das ist die Hitwucht der Woche.

0: on the Wrong Time und Aviator im Feelgood Faktor hier bei Feelgood FM am Montag. Wie kommen wir hier zu neuer Musik? Wie Dings, weißt schon? Da läuft dir was über den Weg, dann läuft dir was rein, dann denkst du dir, das klingt super. Das spiele ich jetzt mal. Und wir müssen da ja nicht erst große Telefonumfragen machen und 72 Leute anrufen, die dann zum größeren Prozentsatz sagen müssen, ja, das wäre vielleicht ganz geeignet für das Programm, sondern wir spielen es halt einfach. Und dann gibt es noch den Kollegen-Switch, nenne ich das jetzt mal. Also wenn irgendjemand von uns auf irgendetwas stößt, was er meint, hey, das ist jetzt echt mal ganz heißer Scheiß und wirklich gut, dann tauschen wir sowas natürlich untereinander aus. So hat mir zum Beispiel der JB, der Jürgen, am Samstag eine WhatsApp geschickt. Geht es jetzt aber gar nicht um die Perlen, die noch kommen werden, sondern er hat was entdeckt und mir empfohlen.
1: Bloß mal ein kurzer Album-Musiktipp, weil ich war gerade so begeistert, als ich das Ding durchgehört habe. Bin mal gespannt, ob dir das auch gefällt. Würde mich echt interessieren. Von Casey Musgraves gibt es ein neues Album, das heißt Middle of Nowhere. Großartiger Amerikaner-Stoff, richtig geil produziert. Ein super Duett mit Willie Nelson drauf. Habe ich denn nix in die Perlen, in den Perlen. Aber ansonsten auch super, super schöne Songs. Ja, hör mal rein, wenn's Bock hast.
0: Habe ich gemacht und spiel's jetzt. Casey Musgraves, A Dry Spell.

neuer Stoff von Casey Musgraves. Dry Spell aus dem neuen Album Middle of Nowhere. Eine Empfehlung von Jürgen Behr. Genauso wie seine Perlen Empfehlungen darstellen. Jetzt machen wir gleich die JB-Ecke jetzt hier um 20 nach. Das war eine LP-Anspielempfehlung. Und jetzt kommen die Perlen vom vergangenen Samstag auf der 10. Hardline, It Owns You. Jawohl. 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

Sonnensio. Himmel. Anfang der 90er haben sich die zusammengefunden, Hardline. Ein paar Musiker rund um die beiden Gründer. John Dwally, das ist der Mann mit der geilen Stimme, und Neil Sean, der Journey-Gitarrist. Dann haben sie 92 ein Album rausgebracht, Double Eclipse. Ist bis heute ein Klassiker im Melodic- und AOR-Genre, wie man so schön sagt. Und die Wrong Place, Wrong Time kann man jetzt zudem auch sagen, denn ausgerechnet 92 ist dann mit Nirvana Grunge aber sowas von explodiert und klassischer Rock war plötzlich komplett uncool. Dann haben sie sich, ja, getrennt und jetzt haben sie sich wieder gefunden und sind ein bisschen straighter noch auf Hard Rock, als sie das damals gewesen sind. Geile Nummer, It Owns You. Und auf der 9 Lucy Blue und das Playhouse.

Who's Behind the Door und Zebra. Wenn man Bilderwitze herzeigen könnte im Radio, dann wäre das lustig. Gestern habe ich einen gesehen, ich habe lang überlegen müssen. Ein Zebra-Mädchen bringt jemanden mit nach Hause, dort sitzen ihre Eltern. Und den sie mit nach Hause bringt, der hat keine Streifen. Und sie sagt zu ihren Eltern, Mama, Papa, das ist Sidolin. Klar, oder? Komplett streifenfrei.

schon wieder was Neues. Es ist alles so neu hier, wie das Sommerprogramm, das wir heute gestartet haben. Die neue von den All American Rejects, King Kong. 20 Minuten noch bis zur Zaubershow des heutigen Abends, bis zur Radio WG mit dem Zauberer Joschka als Gast im Studio. Und ich zauber jetzt nochmal eine. Die ist jetzt nicht neu, die ist frisch, die kam raus im Januar. Sondern quasi als Auftakt für die große Las Vegas Residency 2026 von Def Leppard. Da haben sie eine neue rausgelassen. Rejoice!

Def Leppard. Großes Jahr für die Jungs. Las Vegas Residency und auch noch Headliner zum allerersten Mal in Wacken. Hoffentlich regnet es nicht. So, und dann schauen wir nochmal ganz weit zurück auf den 4. Mai des Jahres 1973. Das ist jetzt mal schlanke 53 Jahre her. Eine Band startet ihre US-Tour. Mit einem extra umgebauten Boeing 720 Passagierflugzeug, das für die Jungs zurechtgemacht wurde. Es gibt da Bilder, das ist kein Scheiß. Die hatten im Flugzeug innen drin einen offenen Kamin und links und rechts davon standen Sofas. Die Jungs wollten das haben. Man hat es damals möglich gemacht. Da durfte man also nicht nur rauchen, sondern auch noch offenes Feuer anmachen im Flugzeug. Die Tour, um die es geht, war damals zu dieser Zeit, dann nachdem sie beendet gewesen ist, die größte und ertragreichste Rock'n'Roll-Tour in der Geschichte der Vereinigten Staaten. Über 4 Millionen Dollar haben sie bei diesen Konzerten eingespielt. Die Herren im Starship von Led Zeppelin.

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1: Für die Volkswagen AG. Wenn es mit dem Autoverkauf mal nicht mehr so läuft, können Sie ja das Geschäftsfeld wechseln. Denn seit den 70er Jahren wurde ja in den Werken von Volkswagen in Wolfsburg eine eigene Wurst hergestellt, damit die Angestellten dann auch schön Currywurst hatten in der Pause. Und irgendwann sind diese Currywürste dann so beliebt geworden, dass man sie auch außerhalb der Fabrik verkauft hat. Und jetzt inzwischen liegt die Zahl der verkauften Würste von Volkswagen im Jahr höher als die der verkauften Automobile. 7 Millionen Stück. Wo kommt der ganze Curry her dazu? So, ich habe zum Abschluss nochmal eine neue. Also dieser neue Montag mit dem neuen Programm, mit der neuen Morning Show morgen ab 6 wieder mit Matthias Matuschik, der Senilenbettflucht. Jetzt dann gleich mit der Radio WG und danach dann zum Tagesabschluss Wolfman Jack. Das ist mein Anspieltipp in dieser Woche, in diesen Tagen. Die Unicorn Umbrellas mit Michael Sadler von Saga als Sänger. The Open Road.

Unicorn Umbrellas. So, damit schließt sich die Sendung. Und heute an diesem 4. Mai auch der Kreis. Denn sie endet genauso, wie sie angefangen hat. Happy Star Wars Day! Ja, das war der Feelgood-Faktor an diesem Montag. Danke fürs Zuhören. Die Radio BG wartet auf euch mit Joschka, dem Zauberer, Studiogast. Danach der Wolfman. Und Weckerstellen nicht vergessen. 6 Uhr morgen früh pünktlich antreten zu Matuschkes seniler Bettflucht. Ausgabe 2 von ganz, ganz, ganz vielen, die noch kommen werden. Ich wäre morgen wieder da. 17 Uhr. Have a nice one und viel Spaß jetzt mit den Herren.

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2: Und neben diesem leicht bekleideten Jinglechor, den wir gerade gehört haben, heute Abend in den Hauptrollen.
3: Matthias Döhler als der Bürgermeister AD.
4: Mike T. als die reizende Assistentin in dieser großen Zaubershow, die wir ja heute eigentlich vorhaben.
5: Und hier Joschka als der Zauberer-Gast.
2: Und Jürgen Beer als verzauberter Gastgeber in dieser Wiki-Folge. Guten Abend zusammen.
3: Hallöchen.
6: Hallöchen.
3: Hallo.
6: Wie, Gast, Zauber, was, Joschka? Hä? Wie? Erzähl mal.
5: Ja, ich bin Zauberkünstler und ja, was soll ich dazu sagen?
2: Ja, das werden wir dann rausfinden, was du da alles dazu sagst. Du wirst also heute Abend mit uns ein bisschen zaubern, du wirst uns aber auch Musik vorspielen, die dir gefällt und wir werden einfach ein bisschen quatschen. Du wirst einfach Gast bei uns in der Wiki. Herzlich willkommen.
6: Danke. Ja, also ihr Lieben, ihr habt gesehen, dass wir schon im Sommerprogramm sind. Also wir haben jetzt was Neues. Ja. Wir senden eine halbe Stunde später, ja, damit ihr ein bisschen früher noch grillen könnt. Und ihr habt auch gehört in meiner Ansage, ich bin AD, außer Dienst. Ja. Ich bin nicht mehr Bürgermeister, ich bin jetzt tatsächlich Gewesener, sozusagen ein Gewester. Ja.
2: Er hat jetzt Zeit, jetzt hat er Zeit.
6: Ja, war jetzt nur noch Radio. Liebe Feelgood FM-Hörer, es tut mir leid, ihr müsst mich jetzt ständiger tragen. Nee, Morning Show haben wir jetzt auch. Seit heute haben wir wieder Morning Show mit Matuschke von 6 bis 9. Ein bisschen die Bettflucht, das ist wunderbar. Ich hatte und habe die Ehre, dass ich die Radio WG bei mir in

0: meinem kleinen Dorf empfangen durfte. Schön, dass ihr da wart. Jungs, es war mir eine große Ehre, euch zu bewirten.
1: Du musst dich alles hier gleich am Anfang machen, Matthias. Das ist alles gut?
0: Ja, wir haben noch 2 Stunden Zeit. Ich habe dann die Rechnung bekommen und dann habe ich gesagt, die können echt saufen. Also jetzt, lange Rede, kurzer Sinn. Wir fangen mit ganz neuer Musik an und zwar etwas von Olivia Rodrigo unter Drop Dead.

0: Drop Dead.
1: Drop Dead. Olivia Rodrigo. 17. April war die Veröffentlichung. Und jetzt schon auf Platz 4 in Deutschland. Nicht, dass jemand sagt, wir spielen keine Charts. Ja?
2: Das will also, sich das aber einschleimen hier bei den jungen Leuten, oder?
1: Natürlich. Ich suche ja immer auch Fans und so. Ne?
3: Ich wollte gerade fragen, ob schon Grand Prix ist oder so. Das ist ja auch so total süßes Lied. Oder so.
2: Ja? Kannst du das, oder? Was damit anfangen, Joschka? Ist das sowas für deine Generation, für Gen Z?
4: Ah, naja, also ist streckenweise okay, würde ich sagen.
3: Streckenweise, also der Anfang und Schluss nicht so, aber die Mitte, oder was? Streckenweise.
4: Ganz ehrlich, das verstehen jetzt auch nur Leute, die Känguru-Chroniken kennen, ja.
3: Ja, das ist... Ja, das sollte man gelesen haben. Marco wie Klick kann man durchaus empfehlen. Hat übrigens eine Fortsetzung oder was Neues gebracht, ne? Irgendwie. Ja? Also von Kenny.
4: Ja, ja, genau. Die Rebellion, glaube ich. Ja, genau.
3: Ja, irgendwie so. Mhm. Also ist das. Er hat gemerkt, ohne Känguru geht's nicht. Er hat es mit anderen Sachen versucht, aber das zieht alles nicht so. Die Leute wollen das Känguru. Ja? Mhm. Und möglicherweise den Pinguin. Jo, ich habe hier einen Altrocker, dessen Single-Veröffentlichung 2023 ich verschlafen habe, aber auch alle anderen. Er hat nämlich für einen Film von Comedy Central, ich wusste gar nicht, dass sie auch eigene Filme haben, The Office, für diesen Film hat er tatsächlich einen Song gemacht. Brian Adams nämlich. Und der ist nirgendwo gelaufen, ist mir überhaupt nicht aufgefallen. Also Sometimes you lose before you win. Das ist auch eine Lebensweisheit, oder? Und dieses Ding ist tatsächlich irgendwie ein bisschen anders. Nicht so ganz Brian Adams typisch. Es klingt halt wie für so eine Komödie. Und jetzt kam gerade ein frisches Album von ihm raus, auf dem er so Zeug rausgebracht hat, das er nie veröffentlichen wollte. Also, und vielleicht da sind diese beiden Singles, aber das ist so schlecht, das macht cooles Zeug. Also, ich bin Brian Adams Fan, deswegen hier als Einstieg.

0: wäre mir so als Hit-Single aufgefallen, würde ich spielen. Also ist praktisch so wie Olivia Rodriguez, nur dass er es selber geschrieben hat.
1: Das ist ja die Radiohölle hier, echt. Die Radiomusik-Hölle.
0: Ja, absolut, absolut.
2: Heute kommt ja ein Sommerprogramm hier.
1: Das gibt's doch gar nicht.
2: Sommerprogramm, lass uns doch mal ein bisschen Sommerprogramm
1: machen. Ich stimme uns jetzt gleich mal auf das ein, was wir gleich mit dem Joschka machen. Ich habe mal eine außer Konkurrenz eine Musik als Hintergrundmusik ausgesucht. Das fand ich so putzig. Ich weiß nicht, ob ihr das erkennt. Das ist die indische Version vom Harry Potter Theme.
2: Ja klar, ja, ja, völlig klar.
1: Ich fand das so cool.
3: Das ist wirklich, ich dachte, das wäre jetzt
1: ein Witz. Nee, wirklich wahr. Witz, aber das ist wirklich wahr, das ist die indische Version davon. Das ist völlig irrsinnig. Ja, da frage ich dich doch mal, Joschka, also ich kenne dich ja jetzt hier von dieser Casting-Show.
3: Kann man nicht ernst bleiben.
1: Aus YouTube. Entschuldigung. Das ist mein Chicken Masala wird kalt. Wir müssen schnell machen.
4: Bisschen Curry, bitte. Bisschen Curry.
0: Kann ich noch Reis haben?
1: Entschuldigung, jetzt mal ernsthaft hier. Ich kenne dich ja eigentlich aus so einer Zauber-Casting-Show auf YouTube. Erzähl doch mal kurz, wie du da hingekommen bist und was das da genau war und was du eigentlich für Tricks machst. Das wollte ich jetzt erstmal als allererstes wissen.
3: Ja, also das ist Talents of Magic. Zu dem Format bin ich gekommen, glaube ich, einfach nur durch andere Zauberer. Und da ist ich bin bei Staffel 2, habe ich teilgenommen. Und deswegen gab es halt Staffel 1 schon, habe das gesehen und war da sehr begeistert von. Genau, und da habe ich, also ich bin hauptsächlich so ein Würfel-Nerd, also so ein Zauberwürfel-Typ. Ja. Also ich liebe diese Dinger über alles, ja, also genau.
1: Da hast du auch schon irgendwie Preise gewonnen oder erste Plätze oder bist schon irgendwie so ein Zauberspezialist, Magier, Zertifizierter oder irgend sowas. Erzähl.
3: Ja, also es gibt Meisterschaften, da habe ich ein paar Preise gewonnen und dann halt bei Talents of Magic, ja, auch, aber das war ja nicht wirklich Preise, aber ja, genau. Aber es oft, also ich kenne auch viele richtig gute Zauberer, die gar nicht zu so Meisterschaften oder so gehen, obwohl sie gewinnen würden, aber einfach nur, weil es ja eine Kunst ist und die halt sehr schwer zu bewerten ist, aber genau.
1: Ja, das ist richtig krass, was der Joschka macht. Der hat nämlich so Zauberwürfeltricks, da in 0, nix löst du das Ding. Du steckst das auch in so eine Klarsicht-Plastikhülle und den Zauberwürfel und trotzdem löst du ihn, während er in der Hülle ist und man braucht eine Hochgeschwindigkeitskamera, um zu sehen, wie der Trick funktioniert und dann sieht man es auch noch nicht. Das sind alles so Sachen. Da kommen wir aber gleich dazu. Ich habe jetzt mein eigentliches Lied dabei, also das war jetzt natürlich dieser Inder hier nicht. Ich habe hier was dabei, da geht's um Kartentricks eigentlich, weil ich habe gelesen, dass wenn man ein Kartendeck mischt, das niemals in derselben Reihenfolge ist. Also es gibt kein zweites Kartendeck, das man in dieselbe Reihenfolge mischen kann, weil einfach die Möglichkeiten des Mischens zu hoch sind. Stimmt das?
3: Ja, oh, da gibt es eine richtig coole Story zu. Oh. Ich mache sie ganz kurz. Man hat ein Kartenspiel und man bringt die Karten in unterschiedliche Reihenfolge. Und wenn man das machen würde und für eine ganze Kartensortierung quasi irgendwie, ich weiß nicht genau, eine Minute oder so braucht und das jetzt in Jahren rechnet und das Kartenspiel immer wieder neu sortiert auf eine Möglichkeit, die es noch nie gab, dann ist man quasi weiter als die Dinosaurier ausgestorben sind und man ist immer noch nicht fertig. Es ist eine Riesenzahl, es ist wirklich verrückt.
0: Wow. Ja. Ich bin in Stochastik immer gescheitert. Ich weiß jetzt warum.
1: Ich sollte vielleicht auch auftreten.
2: Oder wie wir am Dorf sagen, 3 und 3 ist 7. Ich glaube, mir fällt der Henner. Aber gut.
1: Also bei mir ist es anders. Wenn ich die Karten mische, dann sind die hinterher nach dem Mischen immer noch genauso wie vorher. Und deswegen jetzt Team from Mission Impossible.
2: Impossible.
1: Tut mir leid.

0: Ach, die Originalversion sogar war das. Jetzt kann ich auch noch eine letzte Frage loswerden. Ich habe hier so eine Liste mit Fragen, die ich schon immer mal an Zauberer stellen wollte. Gibt's eigentlich Zauberer mit Wurstfingern?
1: Oh ja, gibt es. Weil
0: das geht.
1: Ja,
0: na,
1: das, eine Chance, Mike.
0: Das ist, ich habe keine Wurstfinger.
1: Das ist tatsächlich ein Vorurteil, glaube ich, würde ich sagen. Dass Zauberkünstler natürlich haben die Fingerfertigkeit, aber es gibt auch viele Kunststücke oder so Großillusionisten, wo so, also Kistenschieber nennen wir das auch teilweise, weil es halt, also ist abwertender Name, das stimmt nicht ganz.
2: Da braucht man einen Wurstfinger, oder? Wenn man so Kisten schiebt auch, das ist dann...
1: Na, musst du nicht, aber gibt's zumindest. Also das ist, würde ich sagen, ist ein Vorurteil.
0: Okay. Du bist dran übrigens mit Musik und Erzählen und so weiter.
1: Joshua. Ja, genau. Also ich habe das Lied gefunden, also auf dem TFF, also Tanz- und Folk-Festival in Thüringen, Rudolstadt. Vielleicht sagt euch das was.
0: Nix.
1: Das war vor, bestimmt 5 Jahren oder so. Und wir waren da jedes Jahr, also ich mit meiner Familie. Und da war diese Band und die war wirklich cool. Und dann haben wir die halt den ganzen Weg nach Hause und so gehört. Und irgendwann habe ich es aber wieder vergessen. Und dann sollte ich ja jetzt so Musik quasi mir überlegen und raussuchen. Und da habe ich das gesehen und war so... Das ist es. Das ist 1000 Geschichten von Windspiel.

0: Ja. Ey, ich muss wirklich aufpassen, dass ich nicht mitsinge, ey. Es ist
1: das muss ich auch immer aus anderen Gründen.
2: Wirklich spannend, ne? Ich meine, das ist ja interessant, was der Patrick als 25-Jähriger hier schon mitbringt und Joschke, also spannend. Also wir müssen uns jetzt kulturell ganz schön an die Decke strecken, Jungs. Das war, da müssen wir jetzt aber mal einen Zahn zulegen, ja?
3: Also, war jetzt faszinierend. Also das hat mich so ein bisschen so an meine Jungschar-Zeit erinnert. So als wenn wir da zum Lagerfeuer saßt und irgendeiner hat die Klampfe ausgepackt und dann hast du halt ein Lied gesungen und alle. Also das war jetzt echt faszinierend. Solche Lieder lösen echt was im Kopf aus. Also danke dafür, Joschka. Also wirklich echt spannend.
0: Das war also, genau die Situation, die du gerade beschrieben hast, war auf diesem Festival oder ist genau. Also das ist, ich fand das ist auch wirklich cool, ja. Das ging die ganze Zeit, war das, also gefühlt so, alle sitzen am Lagerfeuer und spielen. Also so dieses Setting war es gefühlt, ja.
2: Wir sollen da diesen Sommer mal hinfahren vielleicht, oder? Ist ja ganz so weit weg hier. Ja.
3: Stimmt, also schön, dass du das in meinem Kopf ausgelöst hast, Joschka. Vielen, vielen herzlichen Dank. Ich bin natürlich jetzt auf einer ganz anderen Ebene, wie immer. Und
2: der Bürgermeister ist unser Kommerzmusiker, weißt du?
3: Ich mache wieder eine Kommerz, aber nicht, ich will nicht sagen Kommerzkacke. Nein, ich mache ein Lied. Singer-Songwriter kommt eigentlich aus der Indie-Schiene. Ich bin so ein bisschen das Indie-Hähnchen hier. Aber das würde ich eher Richtung Modern Pop verorten. Also das könnte jetzt auch bei einem befreundeten Sender mit DLF vorne dran laufen. Hört es euch einfach mal an und macht euch eure Gedanken drüber. Hier ist Somber und Potential.

0: Somber war das mit Potential. Aber ihr habt das Lied Potential, weiß ich nicht. Also er ist ja mehr so in Australien und Neuseeland, da hat er schon was weiß ich, wie viel zig Platin-Schallplatten auch bekommen. Ich will euch ja auch immer ein bisschen was nahe bringen und deswegen jetzt mal was Neues gehabt. Wenn ihr übrigens euren Kommentar dazu abgeben wollt, das könnt ihr hier auch tun, auf der Feelgood FM, also feelgood.fm Webseite, da gibt es so ein Kontaktformular und da könnt ihr uns dann auch erreichen, jeden einzelnen von uns, also ihr könnt den Bürgermeister beschimpfen, also AD, ja, muss ich inzwischen dazu sagen, oder den Mike oder den Jürgen. Patrick aus dem Keller ist heute nicht dabei, der hat sich nach Italien verabschiedet, dafür haben wir heute einen super Studiogast. Ich bin schon ganz gespannt, was alles noch kommt, Joschka. Schön.
1: Ja, also ich gebe mein Kommentar zu dem Stück jetzt nicht ab. Ja.
0: Nee, lass es doch
1: einfach. Mach das jetzt so, wie du mit dem Brian Adams.
2: Aber ich würde das machen.
1: Nichts dazu.
2: Ich würde dieses Lied auf so eine Playlist packen, hier Zimmer aufräumen. Das ist genau der Vibe von diesem Lied.
0: Das siehst du,
2: oder?
1: Ist der Zimmer aufräumen? Das ist genau drauf, die man nicht mag und deswegen schneller aufräumt? Oder,
2: doch, ist das, ist so im Unterbewusstsein. So. Können die abgespielt werden? Und man hört einfach nur so die Melodie und der Rest Ende.
0: Das siehst du mal, Jürgen, sind nicht alle so negativ eingestellt wie du?
1: Also wenn ich das jetzt genau gehört habe, dann zieht dieses Lied an ihm spurlos vorüber, aber es ist nett.
3: Stimmt,
2: ja? Mit anderen Worten. Eine Definitionsfrage, wie das jetzt
1: gemeint ist. So sieht's aus. Jetzt mal ein bisschen Kultur, so geht's nicht weiter. Ja, wir können nicht dauernd nur so Kommerz-Radio-Zeug spielen. Es gibt ein neues Album von Keimzeit, ja, das ehemalige Ostband, die mit Klingklang in den 90ern mal so einen Party-Hit hatten. So zufällig aus Versehen ist der rausgefallen. Das sollte eigentlich gar kein Party-Hit werden, aber da wurde halt einer. Und der hier, den finde ich auch sehr großartig, den wir gleich hören. Und da komme ich nochmal zur Party, die wir am letzten Donnerstag hatten. Ich bin dem Bürgermeister vorhin grandios böse ins Wort gefallen, deswegen ich muss das nochmal revidieren natürlich. Also wir waren ja bei dir in Konradsreuth. Nochmal vielen Dank für deine Gastfreundschaft. Wir haben dich heraus begleitet aus deinem Bürgermeistertum ins Bürgermeister-AD-Zeitalter. Und es war sehr lustig. Wir saßen da alle an einem Tisch zusammen und haben da einfach mal gequatscht, getrunken, übers Radiofach gesimpelt, Blödsinn erzählt, gelacht. War schön. Ja.
0: Danke. War ein schöner Abend. Ja. War wirklich ein schöner Abend.
1: Und was mich jetzt zu diesem Stück bringt, ist, dass möglicherweise nach diesem Abend der andere gesagt hat, Mensch, euch muss man auch mal ein bisschen an einer kürzeren Leine halten. Ja, also wir haben es doch gut krachen lassen. Und dieses Stück hier, das ist auch, das heißt tatsächlich so, kurz halten. Und zwar, weil Norbert Leisegang wohl auch mal etwas ausschweifender unterwegs war und hat dann von einem Wesen gehört, dass es wohl mal ein bisschen kürzer an der Leine gehalten werden muss. Und daraufhin hat er dann dieses Lied geschrieben, mit Recht. Hehehe

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1: Was zur Hölle?
2: Keimzeit. Na? Das war auch mal eine Idee, oder?
3: Also, da muss man erstmal
1: Jugendliche anwesend. Jürgen, ich bin ganz rot geworden.
2: Was?
1: Ja.
2: Was? Das war ein Hundegleichnis, bitte. Da muss man jetzt mal nicht gleich wieder alles Mögliche hinein interpretieren. Ja? Aber wenn man sich das mal so vorstellt, man sagt, ich muss mich an der kurzen Leine halten. Ich glaube, ich habe das auch schon mal irgendwie gehört. Das geht gar nicht. Ja? Da muss man solche Lieder schreiben. Ich finde, das ist ein cooler Protest dagegen. Sehr, sehr cool.
4: Wie schön. Also ich glaube, hierzu würde ich meinen Kommentar nicht geben. Lieber nicht.
1: Ja, also wir haben einen 16-jährigen Zauberkünstler zu Gast und der ich glaube, seine Mutter hat ihn gleich hier rausgezaubert aus unserer Sendung, wenn es hier so weitergeht und zaubert uns in den Knast wegen Jugendgefährdung. Wir müssen aufpassen, was? Aufpassen. Ja. Sag mal Leute, habt ihr eigentlich auch diesen einen Zauberkasten gehabt? Diesen übel schlechten Zauberkasten in den 70er Jahren?
3: Ja, mit wo diese Ringe, wo ein Ring offen war und dann konntest du zaubern und dann waren die Ringe zusammen, dann waren sie auseinander und dann hast du den an der offenen Stelle gehalten und hast gesagt, guck mal, der Ring ist ganz fest und geschlossen und keiner hat es gemerkt, natürlich hat es jeder gemerkt. Aber
1: und so komische Kind, so Plättchen, so wo vorne und hinten unterschiedliche Sachen drauf waren, dann konnte man die ganz schnell drehen und sowas, da waren aber unten die Plastikgrate noch dran, dass man sich da so ein Loch in den Finger reingeschnitten hat, wenn man die gedreht hat in Wirklichkeit. Das hat mir das Zaubern ja total vermiest, muss ich sagen. Hattest du auch sowas, Joschka? Hast du so angefangen oder wie hast du das gemacht?
4: Ich bin gefühlt die einzige Person unter Zauberern, die nicht angefangen hat mit einem Zauberkasten. Also jeden, den du fragst, der sagt dir, er hat angefangen mit einem Zauberkasten und ich check's nicht, weil genau diese Kritik an Zauberkästen wirklich wahr ist. Es ist einfach nur Schrott.
1: Deswegen bist du wahrscheinlich auch der Einzige, der nicht diese Scheißtricks hat, sondern was ganz Eigenes.
4: Das muss man naja, Einzige, naja.
1: Danke. Also ich mache jetzt was ein bisschen was mit Zauberei zu tun hat, mit Magie zumindest oder mit Märchen und Schnickschnack und Firlefanz. Hier sind die Sparks und die singen über die Scheherazade. Das ist die Frau da aus Tausend und einer Nacht, die immer so Geschichten erzählt, bis sie wund wird und fusselig um den Mund.

0: bis zum bitteren Ende. Die Sparks und Scheherazade in der Zauber-WG.
1: Schön, das Ding. Ist das was Neues?
0: Das ist älter, oder? Schon eine ganze Nummer älter, aber ich gucke gerade mal, was für ein Datum das Ding hat. 2022. Liegt schon eine Weile. Ganz gut angestaubt. Mhm. Ja. Wie geht's weiter? Joschka, hast du Bock zu zaubern für uns? Willst du den Trick machen oder später?
2: Ja, kann ich machen.
0: Ja, cool.
2: Ja, gut. Los, komm, dann machen wir's.
0: Jetzt wird's spannend, genau.
2: Okay, also das ist ein Experiment, ja, und das Schöne ist, alle jetzt gerade zuhören können wirklich mitmachen. Ihr braucht nichts außer eure Gedanken. Und davor würde ich auch noch sagen, war wirklich schwer. Vor allem für mich als Zauberkünstler. Vor allem, weil ich ja eigentlich normalerweise was zeige. Ja, aber hier was zeigen, ja, man versteht schon, das ist ein bisschen schwer. Deswegen stellt euch jetzt alle mal vor, ihr habt meinen Lieblingsgegenstand in der Hand, also den Zauberwürfel. Ja. Yep. Stellt euch vor, ihr habt den in der Hand. Und das ist ein Experiment, weil ich löse den wirklich extrem, extrem oft. Und lasse den auch dann natürlich sehr, sehr oft verdrehen. Und da ist mir was aufgefallen bei und das würde ich hiermit zeigen. Also stellt euch mal vor, ihr habt jetzt alle, die ihr gerade den Würfel in der Hand habt, die Möglichkeit, den jetzt zu verdrehen. Und ihr zählt jetzt einfach die Züge, wie oft ihr den Würfel verdreht. Sagen wir mal, von 1 bis 10 Züge dürft ihr den Würfel verdrehen. Also bestenfalls hat jetzt jeder eine Zahl, sagen wir, von 1 bis 10 im Kopf. Mhm. So ungefähr, ist klar,
0: ja.
2: Oder?
0: Ja.
2: Mhm. Und zum Beispiel, Mike, hast du jetzt einfach nur zum Beispiel, was hast du so für eine Zahl?
0: Soll ich es laut sagen?
2: Ja, einfach laut sagen, nur dass wir es zum Beispiel haben.
0: 9.
2: Okay, dann sagen wir mal, also du hast jetzt den Würfel relativ viel verdreht, manche aber vielleicht eher weniger. Weil ich meine, ist ja alles dabei. Und damit wir jetzt richtiges Chaos erschaffen, nehmen wir jetzt deine Zahl, Mike, mal die Zahl, die jetzt alle gerade denken. Also 9 mal eure Zahl. Jetzt seid ihr bei einer großen Zahl und jetzt stellt ihr euch vor, dass ihr diese Anzahl verdreht, so richtig schön durcheinander bringt. Und jetzt wird's spannend, denn jetzt habt ihr, sagen wir jetzt mal, ihr seid bei einer 47. Dann besteht die Zahl ja aus einer 7 und einer 4 und ihr rechnet die 7 plus die 4. Und dann seid ihr bei einer Zahl und diese Zahl, die rechnet ihr jetzt am besten noch, sagen wir, plus 10 Züge. Und die Anzahl an Zügen, die ihr jetzt im Kopf habt, wenn ihr mitkommt, dann dreht ihr den Würfel einfach richtig schön. Das stellt ihr euch vor. Und das Schöne an diesem Experiment ist, dass warum auch immer jeder den Würfel genau 19 Züge verdreht.
0: Das ist verdammt, stimmt.
3: Wie geil. Ich habe mitgeschrieben, es sind 19 Züge.
0: Ja. Ich habe es extra eingetippt in den Windows-Taschenrechner, weil bei 9 mal 9 stark. Musste ich schon gucken, aber ich bin dann auch bei 19, ja.
2: Oha, stark, stark.
3: Schön, was für ein schöner Trick.
2: Also es war wirklich für mich super schwer, als Zauberkünstler etwas nur vom Hirn her. Und es gibt so ein paar Sachen, aber ich bin da halt gar nicht in diesem Thema drin. Aber klar, ich zeige halt Sachen. So einen Würfel zu lösen, das kannst du ja das Hirn nicht. So ist es. Ja.
0: Also ich habe jetzt einen Löffel auf mein Mikrofon gelegt und nach dem Titel, den du jetzt spielst, ist der dann, glaube ich, verbogen. Ja, das war auch noch so ein Ding, das wir machen wollten.
3: Uli Joschka Geller.
2: So, ich würde mit dem Lied machen, da habe ich direkt eine Frage, oder? Passt das?
0: Ja, nur zu.
2: Gut, sagt euch Inception was, dieser Film.
3: Ja, geil, mein Lieblingsfilm, mein super, super, aber keiner schaut den mit mir, also meine Familie findet es ziemlich scheiße, dass ich immer wieder gerne gucke.
2: Nein, passt auf, das ist so cool, also da gibt's doch, wer den kennt, das geht so um Träume und um Traumebenen und Welten und da gibt es so einen Kreisel und dieser Kreisel, der ist quasi, wenn man träumt, hört er nicht auf zu kreiseln.
3: Genau.
2: Ja, und ich habe diesen Kreisel. Ich bin so stolz. Ihr könnt euch das nicht vorstellen. Ich habe den, also es gibt so Zauber-Webseiten quasi, wo man so Requisiten holt und es gibt da so, also ich finde das so cool. Und jetzt habe ich halt den Kreisel,
3: Batterie der... Oder sowas?
2: Nein, Zauberei. Das weiß man nicht wie. Aber der hört nicht auf. Man kreiselt den an und der hört nicht auf zu kreiseln. Und genau, das ist von dem Film Inception. Und damit kommen wir jetzt auch zum Lied, denn das ist Time von Hans Zimmer.
3: Oh, wie schön. Zimmer.
2: Ja.

0: Ja, ich hoffe, ihr seid nicht eingeschlafen. Es ist.
1: Ich habe so Gänsehaut, Joschka.
0: Ich liebe dieses Lied einfach. Es ist wirklich
1: unglaublich. Ich habe so eine Playlist mit Kinomusik und das ist tatsächlich mein Favorite. Und der Film, also das kommt ja ganz am Schluss von dem Film, wenn er dann nach USA wieder einreisen will. Und also allein dafür lohnt sich die Dolby Surround-Anlage, weil es ist so genial. Ich habe die übrigens, die Musik von Hans Zimmer haben auch schon mal die Hofer Symphoniker bei uns in der Freiheitshalle gespielt. Das ist unglaublich. Wahnsinn. Also es ist, danke. Joschka, du kannst, willst du hier öfters sein, dann kann ich raus. Es ist wirklich so schön hier. Ah, toll, echt. Was für
0: das sind aber nur die fünf. Danach wird's schlimm.
2: Nur fünf Songs.
1: Also dieses Lied wurde übrigens auch gespielt bei der Abiturfeier meiner Tochter. Da hat der Gymnasialchor oder dieses Instrumental-Dingens, die haben es da auch gemacht. Es war gar nicht so schlecht. Also man kann da auch viel falsch machen, weil es ist ja schon monumental, was Hans Zimmer da gebaut hat. Aber es war gar nicht so schlecht. Und bei dieser Abiturfeier war auch ein Schulfreund natürlich von Anna. Das wisst ihr auch, wie Kind 2 heißt. Und der hat sich inzwischen entschlossen, Musik zu machen. Und nachdem wir bei Feelgood FM auch jungen Künstlern eine Chance geben, möchte ich euch jetzt heute ein Stück vorspielen von einem ganz jungen Künstler, der ja Rap macht, Deutsch-Rap macht. Und ich habe gesagt, wenn du das möchtest, kann ich gerne mal was spielen, mal schauen, was meine WG-Genossen dazu sagen. Es ist ein Titel, der ist noch nicht veröffentlicht. Der kommt erst demnächst raus auf den einschlägigen Portalen. Finden könnt ihr den Künstler unter dem Namen Ricardo 156, Ricardo 156. Und dieser neue Titel, den es noch nicht gibt, ich habe ihn zugeschickt bekommen, den möchte ich euch jetzt kredenzen. Also hier, mein Lieber und meine Lieben, hier ist Ricardo 156 mit Blind Vertrauen.
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0: die Beats eindeutig produziert von Bahia. Das war Ricardo 156 blind vertrauen. Jetzt ist natürlich der Moment da, wo Jürgen sagen wird, okay, dann machen wir jetzt mal eine schöne Country-Scheibe.
1: Nein, ich brauche was erklärt, bitte. Ich habe was verstanden. Ja. Also zum einen finde ich ja, also nur mal so als technischen Hinweis, die Stimme müsste ein klein bisschen mehr über die Musik, dass man auch wirklich alles verstehen kann. Aber wenn man, ich habe verstanden, 4 Chicks im Wagen und keine davon ist Wi-Fi. Was bedeutet das?
0: Wie soll ich mal Ricardo anrufen? Ja, Wi-Fi heißt ja, ist ja offensichtlich
1: online oder was?
0: Funkteil, dass sie ja, vielleicht keinen Hotspot
1: haben. Haben die alle kein Handy dabei oder was? Oder sind
2: sie Joschka, du musst es doch wissen. Du bist doch hier. Warte mal, ich habe den Joschka, ne? Habe ich hier rausgedrückt. Jetzt kannst du es und klär
0: frag
2: uns
0: mal auf. Die jungen Menschen hier.
2: Jetzt Jürgen, klär uns auf. Alt. Ich habe dich gerade eben totgeschaltet gehabt. Tut mir leid.
3: Alles gut, alles gut. Ich habe auch noch nichts gesagt. Ich überlege auch die ganze Zeit. Ich bin in diesem ganzen Rap-Teil tatsächlich gar nicht drinne. Deswegen kann ich das gar nicht wirklich sagen.
0: Okay, Wi-Fi aber heißt Ehefrau. In dem Fall habe ich mir gerade sagen lassen, ich glaube, Ricardo hat zugehört. Wi-Fi heißt in dem Fall Ehefrau, nicht WLAN. Also keine ist Wife. Also
1: nicht Wife. Keine ist Ehefrau. Also er hat 4 Single-Frauen im Auto.
0: Ja, ist auch schön. Stell dir vor, ich hätte 4 Ehefrauen im Auto.
1: Aber was sollte das mit den 4 Single-Frauen jetzt in der ersten Strophe und danach singt er dann von der einen die anders? Also ist das so ein bisschen Posen? Also ist das dann so, hey, ich kann auch mit 4 unterwegs sein, aber eigentlich hänge ich nur
0: an dir. Du interpretierst, weißt du, und ich,

0: Ich spiele dir jetzt einen Zaubertrick vor und du sagst mir nachher, wie es gegangen ist. Also du dekodierst für uns dann mal, was der Ingo Oschmann und der Jürgen von der Lippe da fabrizieren. Ich habe nämlich hier in meinem Schallarchiv habe ich nämlich tatsächlich eine Zauberei von den beiden gefunden. Und die hören wir uns jetzt mal. Da kann auch jeder zu Hause mitmachen. Und die hören wir uns jetzt mal an. Ich halte kurz vor dem Ergebnis mal an, dass wir abgleichen können, ob wir alle das gleiche Ergebnis haben. Und dann schauen wir mal, ob das stimmt. Ja? Also ich starte das jetzt hier einfach mal so.
1: Da bin ich mal gespannt.
2: So, jetzt wird wieder gezaubert. Wir brauchen einen Freiwilligen und sehr, sehr viele Streichhölzer. Ich werde es mit Jürgen von der Lippe.
3: Das bin ich.
2: Wir beide zaubern jetzt hier im Studio. Sie können natürlich zu Hause mitmachen. Jürgen,
3: ja.
2: Hast du Streichhölzer?
3: Hier.
2: Bilde doch mal drei Gruppen von Streichhölzern, die jeweils die gleiche Anzahl der Hölzchen haben.
3: Ich soll was machen? Du meinst, ich soll Häufchen, drei Häufchen machen?
2: Ja, oder Stapelhäufchen stinken, ja.
3: Wie viel soll jedes haben?
2: Egal wie viele, mehr als fünf.
3: Ich sag dir jetzt nicht, wie viele meine Häufchen haben.
2: Ja, das wäre ganz gut. Aber die sollten die gleiche Anzahl haben.
3: Ja.
2: Ne? Also wenn du dich jetzt für die Zahl 8 entscheidest, dann liegen in allen drei Häufchen...
3: Ich habe mich aber nicht an die Zahl 8 gehalten, weil ich vermute, dass du das nur gesagt hast, damit jeder die Zahl 8 nimmt.
2: Nein, es ist völlig egal.
3: Na gut. Ich habe jetzt drei Häufchen, die mehr als 5, aber weniger als 10 Streichhölzer enthalten, gebildet. Hier liegen meine Häufchen.
2: Sehr schön. Jetzt nimmst du aus dem linken und aus dem rechten Stapel jeweils drei Hölzchen und legst sie in die Mitte.
3: Ich nehme links drei Hölzchen, ich nehme rechts drei Hölzchen und lege sie auf das mittlere Häufchen.
2: Jetzt möchte ich dich bitten, ganz leise den Stapel links einmal zu zählen, wie viele Hölzchen du da drin hast.
3: Mhm.
2: Hast du?
3: Ja.
2: Jetzt hast du ja eine Zahl im Kopf.
3: Ja, ich habe die gleiche Zahl, links und rechts.
2: Genau. Und links hast du jetzt gezählt.
3: Ja.
2: Gut. Jetzt nimmst du dieser Zahl, die du im Kopf hast, die Anzahl der Hölzchen der linken Seite entspricht, aus der Mitte heraus und legst sie nach rechts.
3: Okay. Eins. Ach, ich soll ja
2: nicht laut zählen.
3: Ja, ja.
2: Sie machen das zu Hause auch mal.
3: So, das habe ich jetzt gemacht.
2: Ja? Und jetzt zähl mal den mittleren Stapel, ohne mir aber zu sagen, welche Anzahl das ist.
3: Oh.
2: Sie auch zu Hause?
3: Ja, habe ich.
2: Hast du?
3: Mhm.
2: Wärst du sehr überrascht, wenn ich das wüsste?
3: Ja.
2: Ich konnte nicht wissen, für wie viele Streichhölzchen du dich jetzt entschieden hast am Anfang.
3: Nein.
2: Wir sitzen ja sehr weit auseinander.
3: Ja.
2: Und die Leute zu Hause kann ich ja gar nicht sehen.
3: Ja.
2: Und trotzdem weiß ich, dass bei dir und auch bei den Leuten zu Hause im mittleren Stapel...
0: Tja, wie viel sind?
4: 9?
5: Ja, ich hab auch 9, aber ich weiß nicht genau, ob ich da noch schnell mitgemacht habe, ob ich es richtig mitgemacht habe.
0: Gut, wir hören uns die Lösung an und dann gucken wir mal, wie er das gemacht haben könnte.
2: 9 Hölzchen sind.
4: Das stimmt.
0: So, ja. So 9. Ja.
4: 9, ja.
0: Stimmt. Also hat er raus, hast du raus. Weißt du, wie er das konzipiert hat? Also wie das geht?
5: Also zuallererst, es war Ingo, oder? Ingo Oschmann?
0: Ja.
4: Ja.
5: Ja, genau. Ja, mega cooler Typ, kenne ich. Ja, also ich wüsste eventuell, aber ich werde es sicher nicht sagen, denn das ist ja ein Zaubergeheimnis. Also da könnt ihr euch nur... Vergiss es.
0: Ja. Ich glaube, es ist gar kein so großes Geheimnis. Es wurde schon das ein oder andere Mal gespoilert, dass man...
3: Nicht in dieser Sendung. Das geht nicht. Dann werden wir von allen Zauberern die Zunge... Das geht nicht. Das geht nicht.
0: Ich hätte es ja auch vielleicht nicht richtig wiedergegeben.
3: Du darfst es nicht sagen jetzt. Das geht nicht.
0: Ich hätte es ja auch falsch wiedergegeben.
5: Aber ist auch witzig, dass es genau... die 9 wieder ist, die gesagt wurde, ja.
3: Von Mike. Das ist komischerweise die 9. Meine 9 ist es wieder, ja. Das ist,
5: ja.
3: Muss irgendwie,
5: das ist der Zaubertrick.
3: Das ist der Zaubertrick. Ja, genau. Ja, ich habe extra nichts gesagt. Das ist meine 9 ist. Ja. Aber sag mal, Joschka, wie ist das eigentlich? Nutzt dir die Zauberkunst im Alltag auch was? Also ich meine jetzt in der Obst- und Gemüseabteilung irgendwas verschwinden lassen weißt du, ob die Avocado, wenn du sie kaufst, ob die innen braun ist oder reif? Weißt du das?
5: Nee, das noch leider nicht, aber,
3: wenn
5: aber
3: du das
5: so
3: kannst.
5: Normal Alltag halt, ne? Also mit dem Besen irgendwie zum Alltag, zum Arbeit fliegen, also das ist halt ganz normal, ne? Ich meine, ja.
3: Nee, das ist, also mit dem Besen zur Arbeit fliegen, das,

0: Aha, Fokus und Hokus Pokus. Und ich habe gemerkt, als ich es angespielt habe, wie die Kollegen zusammengezuckt sind, weil das Ding ist eigentlich sonst 6,5 Minuten lang. Das war aber die Single-Version.
1: Radio-Edit.
0: Ja.
2: Aus, boah, das aus kommt Holland auf die
0: sind ja, die sind aus Holland, ja. Was wolltest du sagen,
2: ja, Joschka? Das kommt auf die Playlist in Zeitraffergeschwindigkeit genau. Kinderzimmer aufräumen.
0: Ja, stimmt, ja. So schnell wie du den Zauberwürfel löst, kannst du dann auch aufräumen. Kannst du so schnell aufräumen?
2: Oh, nee, bitte. Nee, es nee. Ist so, ich aufräume, ich bin so schlecht drin. Also, nee.
0: Wir hätten dich sonst mal eingeladen, dass du mal bei uns die Küche hier so ein bisschen machst, da einmal so durchfeudeln und schnell. Ja. Aber, na gut. Versuch was wert.
2: Sauber zaubern.
0: Du bist.
2: Ich bin?
0: Du stimmt. bist.
2: Hm. Ah ja, oh ja, wow, stimmt, das habe ich komplett. Ja, ich habe, oh, das ist, ich habe so eine riesige Playlist an Liedern mit ganz vielen Liedern. Und als ich mir, dann was raussuchen sollte, habe ich erstmal gemerkt, was das eigentlich so für Liedtexte sind. Und das ist ganz schön erschreckend gewesen, weil ich habe, also ich habe einen Vorteil, würde ich mal als Vorteil behaupten. Ich kann nicht so hervorragend Englisch und damit kann ich die Liedtexte auch perfekt so rausdenken. Und als ich mir das dann aber angehört habe und wirklich drauf gehört habe, ist egal. Also jetzt habe ich ein ganz harmloses Lied, Because I'm Happy von Pharrell Williams.

0: anspruchsvoller Text.
1: Ja, das sind wir wieder bei dem
2: Buch. Endlich mal was für Dicken. Ja.
1: Jürgen, sag doch mal was zum Text.
2: Ich hab grad schon endlich mal was zu bedenken. Also das habe ich verstanden und ich muss da nicht weiter drüber nachgrübeln. Ist doch schön.
1: Feral. Ja, ich bin dran.
2: Gibt schon Lösungen übrigens zu den vier Chicks? Also, hat man da inzwischen? Gibt es da noch irgendwelche Erkenntnisse?
1: Der hat sich übrigens sehr bedankt. Der hat sich gefreut, dass er heute sein erstes Airplay hatte. Und dass es wir waren, das ist mir eine Ehre und es freut mich sehr, dass er, was so ein junger Mensch, den muss man motivieren und auch dranbleiben. Ja. Und Kritik, klar, muss auch sein. Wir sind ja nicht Abspiele. Und ja, ich finde, er hat es richtig gut gemacht. Also für so einen jungen Kerl. Und es hat für mich auch sehr, sehr gut produziert geklungen. Aber jetzt kommen wir zu was ganz was.
2: Klingt wie eine Hitparade auf jeden Fall in der deutschen. Also die Singlecharts da. Ja. Wird's nicht auf, also nicht negativ auffallen.
0: Ich mag bloß das Genre nicht, also nichts gegen den Künstler. Ja, also hat er halt keine Chance bei mir.
1: Ja, aber wir hören halt andere Musik, wir sind halt einfach anders sozialisiert.
2: Nicht die ganze Zielgruppe.
1: Die Kids es richtig mögen, ja. Was sagst du, Jürgen?
2: Nicht ganz die Zielgruppe halt auch.
1: Ja. Unsere alte Säcke, die da
2: gut.
1: Dann versuche ich jetzt mal die Zielgruppe wieder einzufangen. Ich spiele mal was aus den Charts.
0: Ich hole mir jetzt ein Bier, glaube ich.
1: Nee, hol dir mal kein Bier, weil du weißt, wie das ausgeht. Ich spiele jetzt tatsächlich die aktuelle Nummer 1 in den LP-Charts, in den Album-Charts. Und zwar ist das ein Singer-Songwriter, ein US-amerikanischer Singer-Songwriter namens Noah Kahan. Und er wurde eigentlich bekannt durch TikTok-Schnipsel. Da hatte er letztendlich seine ersten Erfolge und hat jetzt ein neues Album rausgebracht. Und von dem spiele ich jetzt etwas. Also die aktuelle Nummer 1 in Deutschland. Ja, also ihr hört heute Chart Radio. Wow. Hier ist Noah Kahan und Doors.

0: erschienen am 24. April das Album The Great Divide, die große Trennung. Ja, leider trennen wir uns momentan wieder ein bisschen in der Welt. Noah Kahan, oder ich weiß ja, leider ist auch Noah Kahan, glaube ich, aber nicht. Doors. Ja, vielleicht hört man von dem noch ein bisschen was.
1: Also hat mir gut gefallen. Ich möchte euch empfehlen, die älteren Sachen von ihm zu hören. Die sind tatsächlich deutlich besser als das neue Album, muss ich sagen. Also das neue so ganz runtergewaschen, so ganz brav, und das alte hat, der hat ein bisschen mehr Ecken und Kanten, ein paar sehr, sehr coole Songs auch gemacht.
0: So ein bisschen mainstreamig wahrscheinlich ein bisschen. Also, ja. Also jetzt ein bisschen mainstreamiger gemacht, damit es charttaugt. Aber gut, er hat ja offensichtlich Erfolg damit. Er ist auf 1. Das hat natürlich auch damit zu tun, wenn es halt so geglättet ist. Ne? Kann ich mir schon vorstellen. Doch, hast du schon recht, Jürgen. Ja.
2: Ich habe es also wirklich schlimmer erwartet. Ich dachte, jetzt kommt was Schlimmeres. Aber ich fand es gut. Also.
1: Ich spiele euch jetzt eine Rebellin. Eine echte Rebellin. Also ich würde schon fast sagen, eine Amerikaner und Country-Heilige spiele ich euch jetzt. Weil die ist so cool, die stellt sich heute noch in Staaten im ländlichen Bereich hin und vertritt ihre Meinung. Und die ist eben nicht so, wie sie gerade von oben kommt. Und das tut sie immer noch. Und sie tut das ganz fleißig und hat ein neues Album rausgebracht. Die Rede ist von Kacey Musgraves. Eine Texanerin aus dem finstersten Texas, mit Waffen aufgewachsen, stellt sich aber jetzt hin und ist eben gegen die Bewaffnung von jedermann und so weiter. Also sie ist wirklich eine sehr, sehr coole, ist eine von den Guten. Also die ist praktisch noch guter als Taylor Swift. Und ja, das hier, das ist, ja, das ist aus cool. Aus ihrem neuen Album. Und allein das ist, also das Album ist wirklich so, so geil, weil es so verschiedene Varianten hat. Sie hat ein Stückchen mit Willie Nelson, das ist so richtig Oldschool Country. Aber sie hat aber auch sowas ganz Cooles wie dieses Stück hier. Das nennt sich Mexico Honey.

0: bisschen ungewöhnlich arrangiert. Diesmal zum Beispiel mit einem Akkordeon im Hintergrund. Also es ist immer wieder überraschend, was in ihren Stücken so vorkommt. Kacey Musgraves.
1: Schön relaxed, ja. Hat was, durchaus. Schöne Begleitmusik zum Bier holen war das. Ja, wunderbar. Ich habe eine Nachricht bekommen hier von Stefan, der fragt, ich soll Joschka fragen, ob er auch einen Zylinder aus einem Hasen zaubern kann.
2: Oha, ey, also es tut mir jetzt sehr leid an Stefan, aber ich glaube, diese Kunststücke, die sind im 19. Jahrhundert schon lange geblieben. Also, ich kenne das Trickprinzip, aber ich werde es sicher nicht tun, denn der Hase tut mir jetzt schon leid. Also, nein.
1: Macht man gar nicht mehr, gell? So Tricks mit Tieren, das gibt's,
2: gar nicht mehr. Ja. Also, und das ist auch richtig zu Recht, weil mit Tieren zaubern, das kannst du nicht bringen. Also die Trickprinzipien sind so schlimm. Die Tiere haben gar keine, also wirklich gar keinen Platz. Und es ist egal, welches Trickprinzip, es ist einfach nicht fair gegenüber den Tieren, weil vor allem das Schwere daran ist, auch bei Zauberei, ist es ja ein Geheimnis, wie es funktioniert. Mhm. Und damit ist auch lange Zeit so gewesen, dass die Zauberei es einfach ging, weißt du, weil es niemand hat gesagt, so, das macht das mal nicht, weil es halt ein Geheimnis war und das wusste man gar nicht, dass dem Tier richtig schlecht ging. Aber ja.
1: Also. Macht man nicht mehr.
2: Lieber mit Zauberwürfeln.
1: Ja, stimmt. Die können sich nicht wehren.
3: Wenn der Würfel gequält ist, dann tut ihn. Der Würfel hat auch Gefühle.
1: Der zerfällt dann in seine Einzelteile, ne?
0: Ja, das ist doch seine Passion. Oft, echt, gehen die kaputt, ja?
2: Boah, also manche. Ich habe so manche Würfel, die. Das ist auch immer, wenn so ein Zuschauer den vertritt und man den nicht vorher ordentlich festklebt und dann. Aber dann hat er auch Gefühle, das stimmt schon.
0: Kann man die immer noch kaufen eigentlich, Dinger? Also gibt es die noch?
3: Ja, die gibt es immer noch.
0: Immer noch, ja?
3: Also ich löse die ja auch. Also ich kann den nicht so schnell lösen wie Joschka, aber es ist immer noch verblüffend, wenn du heute so einen Würfel, also wenn ich irgendwo einen Würfel rumstehen sehe, dann löse ich den. Da gibt es so ein Standardverfahren, wie man den Würfel löst. Inzwischen gibt es ja auch nicht nur die mit drei, sondern es gibt auch die mit vier und fünf. Die werden immer schwieriger und das macht mir immer noch Spaß, obwohl ich schon so ein alter Knacker bin. Aber diesen Würfel lösen, das ist immer noch etwas, was nicht jeder kann. Allerdings nicht so schnell wie Joschka.
0: Das hat mich aggressiv gemacht, auf jeden Fall.
2: Es ist 5% der Menschheit kann diesen Würfel nur lösen. Und ich war jetzt letztens, das passt vielleicht, bei so einer Speedcube-Meisterschaft, also gestern tatsächlich. Das war wirklich, wirklich krass, weil die können den noch 1000-mal schneller lösen als ich. Also die konnten den 3x3 so in 7 Sekunden oder so. Und der Weltrekord liegt bei 3. Also das war gar nicht so knapp. Es war wirklich krass. Und da schaue ich dann auch nur ganz komisch rein. Aber dann, als ich Zauberei gemacht habe, die Reaktionen waren auch sehr, sehr witzig, weil die kennen natürlich ein paar Sachen. Also das war schon krass. Also ja.
1: Cool. Ja, ich mache jetzt nochmal ein Musikstückchen. Das passt zu der Frage mit den Tieren. Hier sind die Whalers. Hättest du den Wal auch verschwinden lassen können? Schwierig, ne? Schwierig.
2: Hätte ich, glaube ich, gemacht, wenn es könnte.
1: Die Whalers und Magic Tricks.

0: Wailers aus dem Jahr 2011. Aus Texas kommen sie und Magic Tricks.
1: Ah ja, ich habe noch was wegen, ich glaube, die Frage davor, ich habe die ich ein bisschen falsch verstanden. Es ging ja darum, so den Zylinder aus einem Hasen zu holen. Das Ding ist bloß, ich glaube, das ist nicht viel tierfreundlicher.
2: Ja, du musst ihn davor irgendwie reinkriegen, ne? Das ist ja, also von daher.
3: Oh Gott, schlimme also, Bilder, schlimme Bilder.
1: Ich hab's sogar, das Schlimme ist, ich hab ja für alle so Gedanken, für Tricktechnik direkt auch eine Idee, wie das möglich wäre. Und, oh nee, nee, wirklich nein.
2: Ach man. Trägst du eigentlich auch so ein Bühnenoutfit, gerade im Moment, weil du bist ja zugeschaltet hier, deswegen rauscht's auch ein bisschen, du bist hier so in den Ätherwellen sozusagen. Hast du so ein Bühnenoutfit an?
1: Jetzt gerade nicht, nee.
2: Aber sonst schon, aber, gell? Das ist auch wichtig irgendwie so.
1: Ja, also ich glaube, das ändert sich trotzdem tatsächlich zur Zeit, weil es war mal so lange Zeit, dass immer mit, also es gab so eine Faustregel und die sagt, dass man ein bisschen schicker generell angezogen ist als das Publikum. Aber ich glaube, also es geht so ein bisschen darum, je nachdem, welche Rolle man ist, kann man ja sich dann in das Kostüm quasi reinversetzen und dann auch normal quasi angezogen sein. Es geht nur darum, dass man halt in der Rolle quasi drin ist und damit dann auch ein Kostüm hat.

0: wenn man nicht sieht, dass du dir Gedanken darüber gemacht hast, dann ist es halt. Und bei mir ist es halt ein bisschen schwer, weil ich habe noch nicht wirklich eine Rolle. Also ich bin halt dieser durchgedrehte Typ mit einem Würfel. So. Und ja, deswegen, also eigentlich, wenn man nicht keine Ahnung hat, dann trägst du ein relativ streckenweise okayes Jackett.
1: Solltest und du dann so einen Würfelumhang machen lassen, so einen Zauberwürfel. Also das, ne? So ein Umhang,
0: ja, so ein Umhang drauf. Ja, ja, es gibt so coole Pullis mit so Fanschriften. Ja. Das könnte eigentlich auch, aber. Ja, so, ne? Genau.
1: Ja, das ja, Musik ich dabei, bin dran, ne?
2: Genau, du bist...
0: Ja, genau. Ja. Aus meiner riesengroßen Playlist mit Langeweile-Liedern. Also bitte für alle Leute, die Französisch sprechen, das kann ich vielleicht nicht so gut aussprechen. Also hier, Je veux von Sass.

0: Hallo.
1: Sass.
0: Hallo.
1: Sass.
0: Hallo.
2: Hallo. Hallo.
3: Sass.
4: Ich soll was sagen?
0: Ja, wieso eigentlich? Hast du eine Geschichte noch zu dem Song? Oder weil je veux, ich will von Sass, hat es irgendeine Bedeutung?
4: Ah, nee, tatsächlich gar nicht. Also das ist so ein Lied, da war ich einfach nur...
2: Interpretieren, Mike.
4: Das klingt gut. Ist doch egal, was die Bedeutung ist. Es klingt gut.
0: Das ist richtig.
2: Danke. So endlich einer, der mich versteht. Ich höre Musik, weil sie mir gefällt, nicht weil...

0: was bedeutet.
1: Das muss man sagen, nicht bei allen Liedern. Also es gibt auch Lieder, die kannst du nicht hören, auch wenn sie gut klingen, weil der Text schlimm ist. Aber auch nur bei deutschen Liedern, sonst geht's.
0: Ich habe übrigens eine Nachricht von unserem Morgenmann, von Matthias Matuschik, der morgen früh von 6 bis 9 wieder die senile Bettflucht macht. Er hat geschrieben, es macht wirklich Spaß, euch zuzuhören. Er würde jetzt aber gerne ins Bett gezaubert werden. Kannst du das irgendwie bewerkstelligen, dass er morgen früh nicht verschläft?
2: Du musst nur Huey Lewis and the News spielen, dann geht er freiwillig ins Bett.
1: So Hypnose, oder? So einfach so, wo man so schnippst und dann so Schlaf.
2: Machst du Hypnose auch sowas?
1: Nee, tatsächlich darf ich das gar nicht. Jetzt muss ich überlegen. Erwachsenen bei Kindern dürfen keine Hypnose machen. Es gibt da wirklich Regeln drüber, weil wir hatten das mal, bei so einer Meisterschaft, da haben Kinder bei Kindern, also unter 18-Jährigen, das ausprobiert. Und das ist super witzig. Es ist passiert, dass einer nicht wieder aufgewacht ist. Also der war in diesem und dann haben die den einfach hingelegt und dann haben die den am nächsten Morgen schlafen lassen. Also es ist nichts Schlimmes. Das denkt man immer so mit Hypnose, dass es so, es ist wirklich, du bist einfach nur in dieser Phase vom Unterbewusstsein und dann haben sie den einfach dahin in den Raum gelegt, liegen lassen, am nächsten Morgen ist er wieder aufgewacht und es war mega witzig. Aber seitdem sagt man so ein bisschen, also...
3: So wie ich nach der Party am Donnerstag. Das war genau dasselbe.
0: Das ist dann ja Koma, mein Lieber. Koma.
1: Also Hypnose ist wirklich, wirklich eine richtig krasse Sache. Ja, ich kann es auch tatsächlich gar nicht. Also ich glaube ich kann sogar sein, dass Erwachsene ja entscheiden könnten, ob sie es wollten für unter 18-Jährige. Aber ich glaube, also ich könnte es gar nicht. Aber ich weiß so ein paar Techniken, das ist wirklich, wirklich
3: spannend. Ich rufe den Anwalt an, während der Herr Bürgermeister den nächsten Song spielt und dann klären wir das.
0: Ich war schon bei diversen Veranstaltungen, wo sie auch so Massenhypnosen gemacht haben und ich habe mich immer dagegen verweigert, weil ich es nicht kann. Ich möchte gerne Herr meiner Sinne sein. Also sogar im Bierzelt, wenn ich zu viel Bier trinke, möchte ich Herr meiner Sinne sein. Und ich kann es mir Ich habe nicht das Gefühl, dass ich das wirklich möchte und ich glaube, dann ist es eh schwierig mit Hypnose. Aber jetzt machen wir wieder Musik. Genau. Ich habe euch jetzt vorhin die Nummer 1 gespielt, die aktuell in Deutschland auf Platz 1 ist und jetzt spiele ich euch die Nummer 2, weil Charts sind Charts, ja. Dieses Mal geht es um die Foo Fighters. Die Foo Fighters haben auch ein neues Album rausgebracht, Your Favorite Toy. Der Name Foo Fighters, ich weiß nicht, ob ihr das wisst, der geneigte Hörer kann es vielleicht wissen, das ist ein Phänomen. Das wurde von alliierten Piloten im Zweiten Weltkrieg wurde dieses Phänomen gesehen, also so irgendwie so Lichtkugeln am Himmel und irgendwann ist ein Pilot über Schweinfurt war das angeblich, ist er da durchgeflogen und dann ist wohl auch, hat er Aufprallgeräusche gehört, ihm ist nichts passiert, der Maschine ist nichts passiert, es ist wohl auch was zu Boden gegangen, man weiß nicht, was es war, man hat es dann Foo Fighter genannt und danach haben sich die Foo Fighters benannt. So, aber jetzt haben wir lang genug gequatscht. Hier ist der neue Titel von den Foo Fighters. Hier ist Window.

0: Window, die Foo Fighters waren das aus ihrem aktuellen Album Your Favorite Toy. Übrigens, ihr könnt nicht immer nur auf Spotify Musik hören. Ihr könnt euch auch mal Alben kaufen, weil die Künstler leben nämlich nicht von diesen Centpreisen, die sie für Streams kriegen, sondern ab und zu auch mal, könnt ruhig mal auch zulangen, ja. So diese 10 Euro, die sind es wert, ja. Gerade bei den Foo Fighters.
1: Also ich habe mir das Album durchgehört, ich habe genau einen einzigen Song gefunden, den ich für spielenswert hielt. Den habe ich auch an den Perlen diese Woche, das war Child Actor. Ja. Aber ich konnte mit dem Album so gar nichts anfangen. Das hat mich so total gelangweilt. Aber merkst du mal, wie unterschiedlich das ist. Du sprichst da so euphorisch von dem Album und ich so, oh, was für eine langweilige Scheibe.
0: Schon ja, cool. Aber das ist doch das Schöne, dass Musik was Unterschiedliches auslöst. Ja, Matthias hat gerade mal zurückgeschrieben, er hört gerade Huey.
1: Das ist also, aber glaube ich nicht. Aber ich habe zu Matthias übrigens auch noch, wir haben ein Schreiben bekommen, hat der Willi gerade noch durchgegeben. Ich weiß nicht, ob ihr das mitbekommen habt. Mhm. Und zwar von den besorgten Müttern Bolognas und Umgebung ein Dankesschreiben, weil wenn er jetzt schon vor 10 im Bett ist, weil er die Morgensendung macht, dann ist Italien wieder sicher. Ja. So. so viel dazu. Jetzt gibt es noch Phrasen mehr. Das ist eine Band aus Hildesheim aus dem Jahr 2008, ein Stück. Und zwar, Joschka, ich wollte dich noch fragen, wer hat dich denn motiviert überhaupt zu zaubern? War das auch so dein Vater, der gesagt hat, komm, lass uns mal was zusammen machen, wir machen ein Hobby zusammen. Und dann hast du das Zaubern lernen müssen, oder?
2: Nee, ich habe tatsächlich, Achtung, Zauberwürfel gelöst. Ja, und dann habe ich den immer so früher auseinandergebaut und wieder zusammengebaut und es hat nie funktioniert. Und irgendwann habe ich aber die Motivation gehabt und dann habe ich jemanden gesehen, nachdem ich es geschafft habe, der den mit Zauberei gelöst hat. Und dann war ich so, boah, das muss ich auch können. Also eigentlich nur ein Ego-Problem, es war.
1: Sehr gut. Aber das ist ja immer ganz gut, da kann man ja aufholen. Der hier, der Sohn hier, der hat auch ein Ego-Problem, allerdings in die andere Richtung. Er wollte das nicht, was der Papa wollte.

0: Rasenmäher, haben 2016 ihre Abschiedstournee gegeben, ausverkaufte Konzerte nochmal in Hildesheim und Hamburg und dann waren sie weg.
1: Das war monumental, war das so richtig krass.
0: Schönes Ding.
1: Ja. Joschka, wann stehst du eigentlich wieder auf der Bühne? Mach doch mal Werbung für deinen nächsten Auftritt.
2: Oh ja, ich habe am, also auf der Bühne stehe ich tatsächlich übermorgen schon wieder, aber meinen offiziellen großen Theaterauftritt mit einem Kumpel habe ich am 29. Mai in Dresden im Illusio. Genau, und da bin ich richtig, richtig glücklich drüber, denn also dieses Theater, ich weiß auch nicht warum, aber die wollten mich und meinen Kumpel. Ja, genau, und das ist quasi die erste so mit Tickets verkaufen und so, die ich haben werde, ja.
1: Ja, cool. Genau. Müssen alle hingehen, die jetzt zuhören. Gefälligst.
3: Ja. Also ich war erst gestern in Dresden. Ja. Wenn ich es gewusst hätte, wäre ich noch ein bisschen geblieben. Dann hätte ich mir deine Show angucken können. Ah, es ist aber sehr ärgerlich jetzt.
1: Gibt es eigentlich auch Frauen, die zaubern? Also ich meine, zersägen ja, aber selber zaubern, gibt es da eigentlich? Weil ich habe noch nie eine Zauberkünstlerin gesehen. Kann mich gar nicht erinnern.
2: Ja, also das ist tatsächlich sehr, sehr wenig. Also das liegt wahrscheinlich, also ich habe mal so jemand gehört, der meinte, dadurch, dass irgendwie Männer sich mehr trauen, einfach auf der Bühne Quatsch zu machen, ohne drüber nachzudenken, gibt es mehr quasi Künstler generell, auch Comedians und so, als Künstlerinnen. Und deswegen, so ist vielleicht eine Erklärung, aber ja, auf jeden Fall gibt es sehr, sehr wenig.
1: Ja, wir Männer, wir neigen zur brotlosen Kunst. Deswegen sitzen wir auch heute Abend hier und machen diese Sendung für euch.
2: Ich würde was sagen.
1: Ja, ja.
2: Ich weiß gar nicht, ob ich das gesagt habe. Die Show heißt, durchgedreht. Und das muss man sagen, weil das ist quasi ein Wortspiel. Egal.
1: Des Würfels und so und ihr überhaupt. Ja.
0: Doch, wir kriegen das noch
1: mal aufgelöst jetzt hier, damit jeder weiß, dass ich es verstanden habe, habe ich es nochmal laut gesagt. So. Nicht, dass der Pfleger gleich kommt und mich hier rausholt. Ich spiele jetzt nicht Black Magic Woman, weil das wäre total blöd. Hatte ich auch gar nicht vor. Fällt mir nur gerade ein, dass das käsig gewesen wäre. Magic habe ich hier und Root. Und ich glaube, er singt im Original. Es gibt eine Version, da singt er nicht Marrier Anyway, sondern Marijuana irgendwas. Aber das ist nicht die Version, das ist die Radioversion, ja.

0: Marijuana Girl, Magic und Root. Ja, fertig.
1: Und schnell verabschieden und noch ein kleines Stückchen Musik von Joschka hören. Dann würde ich sagen, gerne. Wünschen wir euch eine gute Nacht da draußen. Es hat viel

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